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2: Ich bin Florian Klaus. Umgestürzte Bäume und vollgelaufene Keller haben die Feuerwehr am Abend besonders im Raum Nürnberg stark beschäftigt. Wegen der schweren Unwetter musste sie zu mehr als 1000 Einsätzen ausrücken. Auch Menschen seien von Bäumen eingeklemmt worden, hieß es. Es habe bislang 1 bis 2 Schwerverletzte und mehrere Leichtverletzte gegeben. Auch am Flughafen Nürnberg gab es Probleme. Mehr als 1 Stunde lang musste der Betrieb pausieren. Spaniens Fußballer stehen im WM-Finale. Das Team hat sich im Halbfinale von Dallas gegen Frankreich überraschend souverän mit 2:0 durchgesetzt. Torschützen für Spanien waren Mikel Oyarzabal per Elfmeter sowie Pedro Porro. Im Endspiel am Sonntag in New York treffen die Spanier auf den Sieger des 2. Halbfinales heute Abend zwischen England und Argentinien. Frankreich bleibt am Samstag das Spiel um Platz 3. 5 Jahre nach der Flutkatastrophe hat das Ahrtal der Opfer gedacht. Bei einer Gedenkveranstaltung mit Bundeskanzler Merz in Bad Neuenahr-Ahrweiler erinnerte eine Schweigeminute an die mindestens 135 Toten. Sabine Koppers berichtet von dort.
3: Ja, der Marktplatz war voll, aber durch die vorhandene Bestuhlung aufgrund des Kanzlerbesuchs nicht so voll wie vorher erwartet. Merz wurde dann bei seiner Ankunft tatsächlich auch mit einzelnen Buhrufen empfangen. Er, der rheinland-pfälzische Ministerpräsident Schnieder und der Bürgermeister von Bad Neuenahr-Ahrweiler haben in ihren Reden natürlich der Opfer gedacht und sich bei den vielen freiwilligen Helfenden bedankt. Und Schnieder hat sich für das Staatsversagen vor, während und nach der Flut entschuldigt.
2: Wegen mehrerer Schüsse ist am Abend die Polizei in Würzburg gerufen worden. Getroffen wurde ein Wohnhaus, Verletzte gab es nach jetzigem Stand nicht. Die Polizei sucht jetzt mit Hochdruck nach dem mutmaßlich bewaffneten Verdächtigen. Sie hat davor gewarnt, Anhalter mitzunehmen. Was Ziel der Tat war, ist noch nicht klar.
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2: Ich bin Florian Klaus. Ein heftiges Unwetter hat am Abend die Feuerwehr besonders in Mittelfranken in Atem gehalten. Mehr als 1000 Einsätze gab es allein in der Region Nürnberg mit Fürth und Erlangen. Am Flughafen Nürnberg musste wegen des Gewitters der Betrieb für eine Stunde pausieren. Und für die Schüler einer Grundschule im Kreis Nürnberger Land fällt heute der Präsenzunterricht aus. Der Grund: umgestürzte Bäume. Mindestens 135 Menschen sind vor 5 Jahren bei der Flutkatastrophe im Ahrtal gestorben. Bei einer Gedenkfeier hat der rheinland-pfälzische Ministerpräsident Schnieder sich mit deutlichen Worten entschuldigt.
3: Es ist das Versprechen und die Zusage des Staates, seine Bürgerinnen und Bürger zu schützen. Dieses Versprechen wurde nicht eingehalten. Der Staat hat in dieser Frage und in dieser Nacht versagt.
2: Auch Bundeskanzler Merz war in Bad Neuenahr-Ahrweiler dabei. Er sagte, dass niemand mit der Furcht vor Naturkatastrophen allein bleiben dürfe. Aus der SPD kommt neue Kritik am Plan von Bundesfamilienministerin Prien, beim Unterhaltszuschuss für getrennte Familien zu sparen. Generalsekretär Klüssendorf hat der Funke Mediengruppe gesagt, dass der Vorschlag für Alleinerziehende ein Offenbarungseid sei. Er erwartet, dass Prien den Blick darauf richtet, wie das Leben für Alleinerziehende und ihre Kinder erleichtert statt erschwert werden könne. Fußball-Europameister Spanien ist nur noch einen Schritt davon entfernt, auch den Weltmeistertitel zu holen. Die Spanier haben das WM-Halbfinale gegen Frankreich mit 2:0 gewonnen. Heute Abend spielen England und Argentinien den zweiten Finalisten aus. Das Endspiel findet am Sonntag in New York statt. Schon am Samstag spielt Frankreich in Miami gegen den Verlierer der zweiten Halbfinalpartie um den dritten Platz.
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2: Ich bin Florian Klaus. Ein heftiges Unwetter hat am Abend die Feuerwehr besonders in Mittelfranken in Atem gehalten. Mehr als 1000 Einsätze gab es allein in der Region Nürnberg mit Fürth und Erlangen. Am Flughafen Nürnberg musste wegen des Gewitters der Betrieb für eine Stunde pausieren. Und für die Schüler einer Grundschule im Kreis Nürnberger Land fällt heute der Präsenzunterricht aus. Der Grund: umgestürzte Bäume. Mindestens 135 Menschen sind vor 5 Jahren bei der Flutkatastrophe im Ahrtal gestorben. Bei einer Gedenkfeier hat der rheinland-pfälzische Ministerpräsident Schnieder sich mit deutlichen Worten entschuldigt.
3: Es ist das Versprechen und die Zusage des Staates, seine Bürgerinnen und Bürger zu schützen. Dieses Versprechen wurde nicht eingehalten. Der Staat hat in dieser Frage und in dieser Nacht versagt.
2: Auch Bundeskanzler Merz war in Bad Neuenahr Ahrweiler dabei. Er sagte, dass niemand mit der Furcht vor Naturkatastrophen allein bleiben dürfe. Aus der SPD kommt neue Kritik am Plan von Bundesfamilienministerin Prien, beim Unterhaltszuschuss für getrennte Familien zu sparen. Generalsekretär Klüssendorf hat der Funke Mediengruppe gesagt, dass der Vorschlag für Alleinerziehende ein Offenbarungseid sei. Er erwartet, dass Prien den Blick darauf richtet, wie das Leben für Alleinerziehende und ihre Kinder erleichtert statt erschwert werden könne. Fußball-Europameister Spanien ist nur noch einen Schritt davon entfernt, auch den Weltmeistertitel zu holen. Die Spanier haben das WM-Halbfinale gegen Frankreich mit 2:0 gewonnen. Heute Abend spielen England und Argentinien den zweiten Finalisten aus. Das Endspiel findet am Sonntag in New York statt. Schon am Samstag spielt Frankreich in Miami gegen den Verlierer der zweiten Halbfinalpartie um den dritten Platz.
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2: Ich bin Florian Klaus. Fast 3000 Notrufe in 5 Stunden. Die Feuerwehr ist in der Region Nürnberg wegen der heftigen Unwetter stark ausgelastet gewesen. Nach Schätzung der Leitstelle waren zuletzt bis zu 2000 Kräfte weiter im Einsatz, unter anderem wegen umgestürzter Bäume und vollgelaufener Keller. Es hat auch Verletzte gegeben. Der Flughafen Nürnberg musste außerdem den Flugbetrieb für mehr als eine Stunde aussetzen. Das Bundeskabinett will heute als sogenanntes Entlastungskabinett tagen. Ziel sollen Maßnahmen zum Bürokratieabbau sein. Im Fokus steht ein neues Gesetz für Daten und digitale Innovationen im Gesundheitsbereich, das den Gesundheitssektor und die Wirtschaft entlasten soll. Tine Klimach berichtet.
3: Die Bundesregierung will die Bürokratiekosten für die Wirtschaft um 25% senken. Unternehmen sollen darüber spürbar entlastet und die Verwaltung digitalisiert werden. Zum Beispiel durch das Berichtsentlastungsgesetz. Dadurch sollen Dokumentationspflichten und unnötige bürokratische Hürden für Betriebe deutlich reduziert werden.
2: Die Arbeit der Bundesregierung stößt in Umfragen auch nach der Ankündigung des neuen Reformpakets auf wenig Begeisterung. Im Trendbarometer von RTL und NTV sind 82% der Befragten unzufrieden mit der Koalition. Heißt auch, weniger als jeder Fünfte ist zufrieden. Für Kanzler Merz liegt die Zustimmung sogar nur bei 14%. Spaniens Fußballer stehen im WM-Finale. Das Team hat sich im Halbfinale von Dallas gegen Frankreich überraschend souverän mit 2:0 durchgesetzt. Torschützen für Spanien waren Mikel Oyarzabal per Elfmeter sowie Pedro Porro. Im Endspiel am Sonntag in New York treffen die Spanier auf den Sieger des zweiten Halbfinales heute Abend zwischen England und Argentinien. Frankreich bleibt am Samstag das Spiel um Platz 3.
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2: Ich bin Florian Klaus. Fast 3000 Notrufe in 5 Stunden. Die Feuerwehr ist in der Region Nürnberg wegen der heftigen Unwetter stark ausgelastet gewesen. Nach Schätzung der Leitstelle waren zuletzt bis zu 2000 Kräfte weiter im Einsatz, unter anderem wegen umgestürzter Bäume und vollgelaufener Keller. Es hat auch Verletzte gegeben. Der Flughafen Nürnberg musste außerdem den Flugbetrieb für mehr als 1 Stunde aussetzen. Das Bundeskabinett will heute als sogenanntes Entlastungskabinett tagen. Ziel sollen Maßnahmen zum Bürokratieabbau sein. Im Fokus steht ein neues Gesetz für Daten und digitale Innovationen im Gesundheitsbereich, das den Gesundheitssektor und die Wirtschaft entlasten soll. Tine Klimach berichtet.
3: Die Bundesregierung will die Bürokratiekosten für die Wirtschaft um 25% senken. Unternehmen sollen darüber spürbar entlastet und die Verwaltung digitalisiert werden. Zum Beispiel durch das Berichtsentlastungsgesetz. Dadurch sollen Dokumentationspflichten und unnötige bürokratische Hürden für Betriebe deutlich reduziert werden.
2: Die Arbeit der Bundesregierung stößt in Umfragen auch nach der Ankündigung des neuen Reformpakets auf wenig Begeisterung. Im Trendbarometer von RTL und NTV sind 82% der Befragten unzufrieden mit der Koalition. Heißt auch, weniger als jeder Fünfte ist zufrieden. Für Kanzler Merz liegt die Zustimmung sogar nur bei 14%. Spaniens Fußballer stehen im WM-Finale. Das Team hat sich im Halbfinale von Dallas gegen Frankreich überraschend souverän mit 2:0 durchgesetzt. Torschützen für Spanien waren Mikel Oyarzabal per Elfmeter sowie Pedro Porro. Im Endspiel am Sonntag in New York treffen die Spanier auf den Sieger des zweiten Halbfinales heute Abend zwischen England und Argentinien. Frankreich bleibt am Samstag das Spiel um Platz 3.
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2: Ich bin Florian Klaus. Guten Morgen. Wegen mehrerer Schüsse ist am Abend in Würzburg die Polizei gerufen worden. Ein Mann hatte auf ein Wohnhaus geschossen, Verletzte gab es nach jetzigem Stand nicht. Die Polizei sucht mit Hochdruck nach dem mutmaßlich bewaffneten Verdächtigen. Sie hat davor gewarnt, Anhalter mitzunehmen. Was das Ziel der Tat war, ist noch nicht klar. Umgestürzte Bäume und vollgelaufene Keller haben die Feuerwehr am Abend besonders im Raum Nürnberg stark beschäftigt. Wegen der schweren Unwetter musste sie zu mehr als 1000 Einsätzen ausrücken. Auch Menschen seien von Bäumen eingeklemmt worden, hieß es. Es habe bislang 1 bis 2 Schwerverletzte und mehrere Leichtverletzte gegeben. Auch am Flughafen Nürnberg gab es Probleme. Mehr als eine Stunde lang musste der Betrieb pausieren. Aus der SPD kommt neue Kritik am Plan von Bundesfamilienministerin Prien, beim Unterhaltszuschuss für getrennte Familien zu sparen. Generalsekretär Klüssendorf hat der Funke Mediengruppe gesagt, dass der Vorschlag für Alleinerziehende ein Offenbarungseid sei. Er erwarte, dass Prien den Blick darauf richtet, wie das Leben für Alleinerziehende und ihre Kinder erleichtert statt erschwert werden könne. Spanien hat das Finale der Fußball-Weltmeisterschaft erreicht. Der Europameister besiegte im Halbfinale in Arlington bei Dallas Frankreich souverän mit 2:0. Es ist die erste WM-Finalteilnahme für die Spanier seit dem Titelgewinn 2010. Moritz Einzel berichtet.
3: Das spektakulärste Team dieser WM, das waren ja eigentlich die Franzosen. Doch gegen Spaniens Präzision im Ballbesitz fand das Team um Kylian Mbappé kein Mittel. Mikel Oyarzabal brachte Spanien in der 22. Minute in Führung per Elfmeter. Pedro Porro erzielte den zweiten Treffer in der 58. Minute. Im großen Finale von New York treffen die Spanier nun am Sonntag auf den Sieger des zweiten Halbfinales, England gegen Argentinien.
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3: Ich bin Florian Klaus. Guten Morgen. Wegen mehrerer Schüsse ist am Abend in Würzburg die Polizei gerufen worden. Ein Mann hatte auf ein Wohnhaus geschossen. Verletzte gab es nach jetzigem Stand nicht. Die Polizei sucht mit Hochdruck nach dem mutmaßlich bewaffneten Verdächtigen. Sie hat davor gewarnt, Anhalter mitzunehmen. Was das Ziel der Tat war, ist noch nicht klar. Umgestürzte Bäume und vollgelaufene Keller haben die Feuerwehr am Abend besonders im Raum Nürnberg stark beschäftigt. Wegen der schweren Unwetter musste sie zu mehr als 1000 Einsätzen ausrücken. Auch Menschen seien von Bäumen eingeklemmt worden, hieß es. Es habe bislang 1 bis 2 Schwerverletzte und mehrere Leichtverletzte gegeben. Auch am Flughafen Nürnberg gab es Probleme. Mehr als 1 Stunde lang musste der Betrieb pausieren. Aus der SPD kommt neue Kritik am Plan von Bundesfamilienministerin Prien, beim Unterhaltszuschuss für getrennte Familien zu sparen. Generalsekretär Klüssendorf hat der Funke Mediengruppe gesagt, dass der Vorschlag für Alleinerziehende ein Offenbarungseid sei. Er erwartet, dass Prien den Blick darauf richtet, wie das Leben für Alleinerziehende und ihre Kinder erleichtert statt erschwert werden könne. Spanien hat das Finale der Fußball-Weltmeisterschaft erreicht. Der Europameister besiegte im Halbfinale in Arlington bei Dallas Frankreich souverän mit 2:0. Es ist die erste WM-Finalteilnahme für die Spanier seit dem Titelgewinn 2010. Moritz Einzel berichtet.
4: Das spektakulärste Team dieser WM, das waren ja eigentlich die Franzosen. Doch gegen Spaniens Präzision im Ballbesitz fand das Team um Kylian Mbappé kein Mittel. Mikel Oyarzabal brachte Spanien in der 22. Minute in Führung per Elfmeter. Pedro Porro erzielte den 2. Treffer in der 58. Minute. Im großen Finale von New York treffen die Spanier nun am Sonntag auf den Sieger des 2. Halbfinales, England gegen Argentinien.
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2: Genau 6 Uhr.
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4: Ich bin Angela Kress. Guten Morgen. Ein heftiges Unwetter hat am Abend die Feuerwehr besonders in Mittelfranken in Atem gehalten. Mehr als 1000 Einsätze gab es in und um Nürnberg, Fürth und Erlangen. Am Flughafen Nürnberg musste wegen des Gewitters der Betrieb für eine Stunde pausieren. Und für die Schüler der Grundschule Röthenbach an der Pegnitz am Forstersberg fällt heute der Präsenzunterricht aus, wie das Kultusministerium mitteilte. Der Grund: umgestürzte Bäume. Das Bundeskabinett will heute als sogenanntes Entlastungskabinett tagen. Ziel sollen Maßnahmen zum Bürokratieabbau sein. Im Fokus steht ein neues Gesetz für Daten und digitale Innovationen im Gesundheitsbereich, das den Gesundheitssektor und die Wirtschaft entlasten soll. Tine Klimach berichtet.
5: Die Bundesregierung will die Bürokratiekosten für die Wirtschaft um 25% senken. Unternehmen sollen darüber spürbar entlastet und die Verwaltung digitalisiert werden. Zum Beispiel durch das Berichtsentlastungsgesetz. Dadurch sollen Dokumentationspflichten und unnötige bürokratische Hürden für Betriebe deutlich reduziert werden.
4: Bei einem schweren Verkehrsunfall auf der A3 nahe Passau ist ein 13-jähriges Mädchen ums Leben gekommen. 4 weitere Menschen seien schwer verletzt worden, teilte das Polizeipräsidium Niederbayern mit. Der Wagen sei von der Fahrbahn abgekommen und eine Böschung hinuntergefahren. Ein grauer Sportwagen sei nach dem Unfall Richtung Österreich weitergefahren. Unklar ist, ob er im Zusammenhang mit dem Unfall steht. Fußball-Europameister Spanien ist nur noch einen Schritt davon entfernt, auch den Weltmeistertitel zu holen. Die Spanier haben das WM-Halbfinale gegen Frankreich mit 2:0 gewonnen. Heute Abend spielen England und Argentinien den zweiten Finalisten aus. Das Endspiel findet am Sonntag statt. Schon am Samstag spielt Frankreich gegen den Verlierer der zweiten Halbfinalpartie um den dritten Platz.
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2: Aktuell 16 Grad jetzt am Morgen. Es gibt bisschen Sonne, es gibt bisschen Wolken und es gibt auch bisschen Regen. Bis zu 26 Grad am Nachmittag. Der Galaxy-Wettertrend am Donnerstag, da sieht's noch relativ okay aus. Mit Sonne und Wolken im Wechsel. Am Freitag dann wieder Regen und Sturmböen sowie auch Hagel.
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6: Hallo zu euch auf die Straßen. Auf der A73 Bamberg Richtung Suhl zwischen Eisfeld Nord und Schleusingen ist gerade gesperrt wegen Wartungsarbeiten. Eine Umleitung ist eingerichtet bis heute um 7 Uhr. Außerdem auf der A9 Nürnberg Richtung Berlin zwischen Neila Selbitz und Rudolfstein. 1 Kilometer Stau haben wir hier wegen einem defekten LKW. Das Ganze dauert ungefähr 23 Minuten länger hier.
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6: Da haben wir gerade keine, habt ihr aber vielleicht was gesehen, dann schickt es uns gerne durch an die 0800 007 0076. Alle Staus und Blitzer gibt's auch online unter radiogalaxy.de und in unserer kostenlosen App. Euch noch eine gute Fahrt und kommt gut und sicher an.
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0: 11:56.
1: Ich glaube, jeder hat gefühlt schon mal Flunkyball gezockt. Aber was hat ein Garten- und ein Mähroboter damit zu tun?
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1: Felix hier, guten Morgen. Für diese neue Version von Flunkyball braucht ihr einen Kumpel mit Garten- und Mähroboter, gutes Wetter und irgendeinen Grund zum Feiern. Auf dem Rasen verteilt ihr gleichmäßig markierte leere Flaschen, zum Beispiel 5 blaue und 5 rote. Alle haben jeweils einen Drink in der Hand, natürlich alkoholfrei, und die Mannschaft, die ihre Drinks zuerst leer getrunken hat, gewinnt. Es darf aber nur getrunken werden, wenn der Mähroboter eine Flasche vom gegnerischen Team überfährt. Das ist irgendwie komplett dem Zufall überlassen, wie das abläuft. Sobald das andere Team die Flasche wieder aufgestellt hat, muss mit dem Trinken gestoppt werden. Also ich kenne das eigentlich nur vom Festivalzeltplatz, dass man eine Flasche in der Mitte mit einem Ball abwirft. Aber diese Rich Kid Flunkyball Version mit Haus und Garten, die jetzt im Netz gerade so rumgeht, ist, glaube ich, auch ganz lustig. Jetzt brauche ich nur noch reiche Freunde, die mich in ihren Garten einladen. Schönen Mittwochmorgen euch. Frische, neue Trends, immer um diese Zeit, hier auf Radio Galaxy. Hey!

0: 6:21 Uhr.
1: Man kann mittlerweile echt sagen, künstliche Intelligenz ist dahuam hier in
2: Bayern, Bayern, Bayern, Bayern, Bayern, Bayern.
3: 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Darüber spricht Bayern heute.
1: Felix hier, guten Morgen. Die Vereinigung der bayerischen Wirtschaft spricht von einer echten Chance, denn jedes vierte bayerische Unternehmen nutzt bereits künstliche Intelligenz, um Prozesse schneller zu machen, Zeit zu sparen oder neue Ideen zu entwickeln. Das sind doppelt so viele Unternehmen wie noch vor einem Jahr. Bayern mischt beim KI-Boom also kräftig mit und ist damit ganz gut für die Zukunft aufgestellt. Solange nach wie vor die Bereitschaft vorhanden ist, bei dem Thema natürlich immer wieder dazuzulernen. Na dann, weiter so, Bayern.
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0: 3 Minuten vor 7:30. Super Sound zur ersten Teetasse habe ich da für euch, und zwar von einer kräftigen Soul-Stimme. Die kommt von Telly Swims. Seine Single Mr. Know It All gibt's 6:45 für euch auf die Ohren. Und in knapp 10 Minuten habe ich auch noch was Freshes von Ed Sheeran mit Martin Garrix zusammen, den guten alten DJ. Mit Repeated haben wir die beiden im Duett gleich. Also der eine ist Producer, der andere singt, aber trotzdem, ne, im Duett. Also beide an dem Track gearbeitet haben. Hier auf Radio Galaxy. Die besten aktuellen Hits für euren Mittwochmorgen gleich hier.
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8: Ich bin Angela Kress. Guten Morgen. Ein heftiges Unwetter hat am Abend die Feuerwehr besonders in Mittelfranken in Atem gehalten. Mehr als 1000 Einsätze gab es in und um Nürnberg, Fürth und Erlangen. Am Flughafen Nürnberg musste wegen des Gewitters der Betrieb für eine Stunde pausieren. Und für die Schüler der Grundschule Röthenbach an der Pegnitz am Forstersberg fällt heute der Präsenzunterricht aus, wie das Kultusministerium mitteilte. Der Grund: umgestürzte Bäume. Das Bundeskabinett will heute als sogenanntes Entlastungskabinett tagen. Ziel sollen Maßnahmen zum Bürokratieabbau sein. Im Fokus steht ein neues Gesetz für Daten und digitale Innovationen im Gesundheitsbereich, das den Gesundheitssektor und die Wirtschaft entlasten soll. Tine Klimach berichtet.
9: Die Bundesregierung will die Bürokratiekosten für die Wirtschaft 25% senken. Unternehmen sollen darüber spürbar entlastet und die Verwaltung digitalisiert werden. Zum Beispiel durch das Berichtsentlastungsgesetz. Dadurch sollen Dokumentationspflichten und unnötige bürokratische Hürden für Betriebe deutlich reduziert werden.
8: Bei einem schweren Verkehrsunfall auf der A3 nahe Passau ist ein 13-jähriges Mädchen ums Leben gekommen. 4 weitere Menschen seien schwer verletzt worden, teilte das Polizeipräsidium Niederbayern mit. Der Wagen sei von der Fahrbahn abgekommen und eine Böschung hinuntergefahren. Ein grauer Sportwagen sei nach dem Unfall Richtung Österreich weitergefahren. Unklar ist, ob er im Zusammenhang mit dem Unfall steht. Fußball-Europameister Spanien ist nur noch einen Schritt davon entfernt, auch den Weltmeistertitel zu holen. Die Spanier haben das WM-Halbfinale gegen Frankreich mit 2:0 gewonnen. Heute Abend spielen England und Argentinien den zweiten Finalisten aus. Das Endspiel findet am Sonntag statt. Schon am Samstag spielt Frankreich gegen den Verlierer der zweiten Halbfinalpartie um den dritten Platz.
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10: Mit Jutta Schindler. In der Bayreuther Maxstraße startet am Freitag das 3-tägige Afrika-Festival. Jetzt hat die Stadt einige Verkehrsregeln bestimmt. Der Bereich der Fußgängerzone zwischen Mühltürlein und Schlossberglein wird zeitweise gesperrt. Erstmals bereits am Donnerstag ab 17.30 Uhr. Auch bei den Stadtbussen gibt es Änderungen. Die Linie 314 hält bis Sonntag nicht am Opernhaus, Sternplatz, an der Stadtkirche und am Friedrichsforum. Ersatzhaltestellen sind der Hohenzollernring und der Wittelbachersring. Im Festivalbereich ist außerdem das Radfahren verboten.
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0: Aktuell 16 Grad am Morgen. Hier und da kann's noch mal tröpfeln, aber insgesamt kommt die Sonne heute häufiger raus. Bis zu 26 Grad sind es dann am Nachmittag. Der Galaxy-Wetter-Trend am Donnerstag ähnlich klar am Himmel wie heute und am Freitag dann wieder deutlich heftiger Sturmböen, Hagel- und Regengewitterfronten. Das ist das, wie wir in unser Wochenende reinstarten werden.
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11: Servus, liebe Autofahrer. Kurzer Blick auf die Straßen. Aktuell Behinderungen in Oberfranken auf der A9 Nürnberg Richtung Berlin zwischen Bergbad Steben und Rudolfstein. Ist in der Baustelle ein LKW stehen geblieben. Da geht's ja nur langsam oder teilweise auch gar nicht vorbei. Aktuell hier 2 Kilometer Stau. Wenn ihr hier unterwegs seid, bitte plant deutlich mehr Zeit ein. Staus und Blitzer könnt ihr auch heute Morgen natürlich kostenlos bei uns melden. Ruft einfach kurz durch oder schickt uns gerne auch eine Sprachnachricht direkt ins Studio 0800 007 0076. Danke und gute Fahrt.
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0: 6.38 Uhr. Selbst bei Wer wird Millionär gibt's 4 Auswahlmöglichkeiten und hier soll ich anhand einer einzigen Info... Das wird doch eh nix.
1: Was ist das denn, ey?
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0: Nächste, guten Morgen. Nein, ich gebe mir Mühe. Anhand einer einzigen Produktbewertung aus dem Internet soll ich rausfinden, um welches Produkt es sich handelt. Das geht natürlich nicht ohne euch, Leute. Ich brauche euch, sonst stehe ich echt blöd da. Die Produktbewertung, die kommt natürlich wie jeden Mittwoch vom Dippi.
3: Die Optik ist der Hammer. Beim Auspacken hat er allerdings nach alten Socken gerochen. Mittlerweile funktioniert das Teil aber einwandfrei und sorgt auch auf längeren Touren für gutes Klima.
0: Gutes Klima, vielleicht so... Ich war auf einem Festival und hatte da ein Handtuch mit so einer ganz besonderen Durchlöcherung. Und wenn man das nass gemacht hat und durch die Luft geschwungen hat, dann war das kalt und man konnte sich so in den Nacken legen. So ein kleines Mini-Handtuch. Ich bin gespannt, ob ich jetzt hier viel zu kompliziert denke. Aber die Auflösung, die gibt's dann in einer knappen Stunde. Und jetzt zu euch, ja. Um welches Produkt könnte es sich handeln? Bitte durchrufen oder eine WhatsApp schicken. Ich werde euch noch einmal die Bewertung vorspielen.
3: Die Optik ist der Hammer. Beim Auspacken hat er allerdings nach alten Socken gerochen. Mittlerweile funktioniert das Teil aber einwandfrei und sorgt auch auf längeren Touren für gutes Klima.
0: So, 0800 007 0076. Was suchen wir hier? Bitte helft mir. Die Auflösung dann in einer knappen Stunde hier auf Radio Galaxy. Stay.

0: 6:43 Uhr.
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0: 6.49 Uhr.
1: Wenn sich plötzlich alles ganz leicht und unbeschwert anfühlt, dann könnte die Musik dran schuld sein. Felix, ja, guten Morgen. Und da gibt's einen sehr entspannten, aber doch sehr, ja, er ist jetzt nicht langsam, wisst ihr, was ich meine? Aber der ist so gechillt. Ein Track, der genau dieses Gefühl auslöst. Zumindest bei mir ist es so. Mal gucken, ob es bei euch auch funktioniert. Hier ist Radio Galaxy, das sind die besten aktuellen Hits. The Bowser jetzt mit Magnetic. Schönen Mittwochmorgen.

0: 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Sag nicht ich, das sagt Olivia Rodrigo. Guten Morgen, Felix hier mit der Galaxy Morning Show, euer Mittwochmorgen. Ja, Olivia Rodrigo hat jetzt gut ein paar Jährchen nichts mehr von sich hören lassen. Also nach Corona ist sie ja total abgegangen und jetzt war sie sehr fleißig im Studio. Und Drop Dead ist ihre allererste Single, die jetzt nach dieser Pause mal wieder richtig nach vorne geht. Ja, und das spiele ich euch in knapp 10 Minuten. Macht gute Laune. Und Alex Warren haben wir noch da, der mit Ordinary schon alles abgerissen hat. Leute, 2 Milliarden Streams. Das ist irgendwie so eine hohe Zahl. Ich kann das gar nicht richtig fassen. Ja. Aber der Song ist sehr beliebt und er ist sehr beliebt. Und damit er kein One-Hit-Wonder bleibt, hat er gleich den nächsten rausgehauen. Und das ist Fever Dream. Um kurz nach 7 hier auf Radio Galaxy die besten aktuellen Hits gleich.
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0: Punkt genau 7 Uhr.
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8: Ich bin Angela Kress. Guten Morgen. Über Teile Bayerns sind am Abend heftige Unwetter hinweggezogen. Bei der integrierten Leitstelle der Feuerwehr Nürnberg gingen innerhalb von 5 Stunden fast 3000 Notrufe ein. Rettungskräfte rückten etwa wegen umgestürzter Bäume aus, auch Menschen seien von Bäumen eingeklemmt worden. Der Flughafen Nürnberg musste den Betrieb kurzzeitig

0: einstellen. Die Schufa speichert Daten von Millionen von Menschen offenbar länger, als die denken. Das berichtet die Süddeutsche Zeitung. Dem Bericht nach geht es um alte Daten, von denen Verbraucher annehmen dürften, dass sie längst gelöscht sind. Teils würden die Daten auch an Firmen weitergegeben. Im neuen Score tauchen sie demnach aber nicht mehr auf. Datenschützer äußern sich kritisch. Die Schufa selbst sagt, dass sie dazu verpflichtet sei, die Daten aufzuheben. Die Regierung hat einige Reformen auf den Weg gebracht, das hat sie in den Augen vieler aber nicht gestärkt. In einer YouGov-Umfrage sagen 47%, Schwarz-Rot gehe geschwächt in die Sommerpause, 10% sehen die Regierung gestärkt, Soita Sowali berichtet.
1: Der Eindruck zieht sich sogar durch die eigenen Reihen. Auch bei Anhängern von Union und SPD sagen deutlich mehr Menschen, die Regierung steht schwächer da als vorher. Und das, obwohl Schwarz-Rot in der letzten Zeit einiges auf den Weg gebracht hat, unter anderem bei Gesundheit und Heizen. Wie Merz selbst die Lage einschätzt, dürfte heute bei seiner Sommerpressekonferenz eine der spannendsten Fragen werden.
0: Spaniens Fußballer stehen im WM-Finale. Das Team hat sich im Halbfinale von Dallas gegen Frankreich überraschend souverän mit 2:0 durchgesetzt. Torschützen für Spanien waren Mikel Oyarzabal per Elfmeter sowie Pedro Porro. Im Endspiel am Sonntag treffen die Spanier auf den Sieger des zweiten Halbfinals heute Abend zwischen England und Argentinien. Frankreich bleibt am Samstag das Spiel um Platz 3.
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3: Mit Jutta Schindler. Stöbern, schlendern und dabei echte Wagner-Schätze entdecken. Am 25. und 26. Juli ist auf dem Bayreuther Volksfestplatz wieder der große Sommerflohmarkt. Zum Jubiläum 150 Jahre Bayreuther Festspiele gibt es diesmal einen eigenen Richard-Wagner-Bereich. Dort werden unter anderem alte Noten, Bilder, Bücher und Erinnerungsstücke angeboten. Besucher können außerdem eigene Wagner-Fundstücke mitbringen und vor Ort fachkundig schätzen lassen. Im weiteren Flohmarktbereich gibt es alles von Kleidung über Spielzeug, Antiquitäten bis zu Sammlerstücken. Jeweils von 9 bis 18 Uhr, der Eintritt ist frei. Und falls noch jemand einen Standplatz braucht, einzelne sind noch frei.
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5: Aktuell 16 Grad jetzt am Morgen. Es gibt ein bisschen Sonne, es gibt ein bisschen Wolken und es gibt auch ein bisschen Regen. Bis zu 26 Grad am Nachmittag. Der Galaxy Wetter-Trend am Donnerstag, da sieht's noch relativ okay aus. Mit Sonne und Wolken im Wechsel. Am Freitag dann wieder Regen und Sturmböen sowie auch Hagel.
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3: Hallo zu euch auf die Straßen. Auf der A9 Nürnberg Richtung Berlin. Zwischen Naila, Selbitz und Rudolfstein haben wir 3 Kilometer Stau. Ihr braucht ja ungefähr eine Stunde länger, denn zwischen Rudolfstein und der Brücke der Deutschen Einheit ist die Richtungsfahrbahn blockiert. Da steht ein defekter LKW im Baustellenbereich. 10 Kilometer staut sich's hier. Wenn ihr euch da auskennt, umfahrt das Gebiet bitte weiträumig.
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3: Die stehen gerade einmal in Schlammersdorfhöhe Kreuel und in Windeschletten. An beiden Blitzern werdet ihr auch in beide Richtungen geblitzt. Habt ihr sonst noch was gesehen? Schickt's uns gerne durch, am besten per WhatsApp an die 0800 007 0076. Alle Staus und Blitzer gibt's auch online unter radiogalaxy.de und in unserer kostenlosen App. Euch noch eine gute Fahrt und kommt gut und sicher an.
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0: 7.09 Uhr.
1: Uff, Leute, da hat's ganz schön gescheppert gestern.
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0: Felix hier, guten Morgen. Schwere Gewitter sind gestern Nachmittag und in den frühen Abendstunden über Bayern hergezogen. Besonders betroffen war hiervon die Region Nürnberg. Hagel und Starkregen sorgten für überflutete Straßen und jede Menge vollgelaufene Keller, 3000 Notrufe und über 1000 Einsätze von Feuerwehr und THW waren die Folge. Hart getroffen hat's auch die mittelfränkische Gemeinde Heroldsberg. Bürgermeister Jan König dazu heute Morgen exklusiv bei Radio Galaxy.
3: Ja, gestern Abend gegen 5:45 ist ein Unwetter über Heroldsberg gezogen, das wir in der Form noch nie hatten. In kürzester Zeit haben Graupel, Hagel und Regen Straßen regelrecht in reißende Flüsse verwandelt und für überflutete Keller, vollgelaufene Grundstücke und nicht unerheblichen Schaden gesorgt. Insgesamt musste die Feuerwehr Heroldsberg zu 38 Einsätzen ausrücken. Mein ausdrücklicher Dank geht an alle Feuerwehrdienstleistenden für ihren selbstlosen Einsatz. Und ich hoffe, dass wir definitiv in Zukunft von solchen Unwetterlagen verschont bleiben.
0: Ja, dem kann ich mich nur anschließen. Ne? In diesem Sinne nochmal vielen Dank an alle Rettungs- und Einsatzkräfte, die wirklich komplett im Einsatz gewesen sind gestern und natürlich auch noch heute einige Sachen regeln müssen. Ihr macht einen wahnsinnig guten Job. Hier ist Radio Galaxy. Schönen Mittwochmorgen.

0: 7.21 Uhr. Wir nähern uns den Sommerferien und viele fahren mit dem Auto weg. Drum hat der ADAC sich nochmal die Autobahnklos angeschaut. Das war das Fazit.
1: Das sieht aus wie hingekackt und hingeschissen.
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0: Felix hier, guten Morgen. Reine Autobahnparkplätze nur mit Klo, ohne Tanke oder Raststätte schneiden laut ADAC insgesamt sehr schlecht in Deutschland ab. Besonders in Bayern fällt die Bilanz nicht gut aus. Die beste Note war ein ausreichend für den Parkplatz Schlossberg West an der A93. Also mit einem Viererschnitt im Abi wäre ich wohl definitiv durchgefallen.
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0: 2 Minuten vor 7:30. Schön, dass ihr da seid. Hier ist die Galaxy Morning Show, der Mittwochmorgen in hoffentlich guten Händen. Ich gebe mir Mühe, ich komme aber auch nicht alleine, sondern mit Jennifer Lopez. Also nicht in Wirklichkeit Jennifer Lopez, aber mit ihrem aktuellen Song, den sie mit David Guetta zusammen gemacht hat. Heißt Save Me Tonight und ihr erinnert euch safe noch an On The Floor. Was für ein Clubbanger war das, ne? Und Save Me Tonight sitzt da auch nochmal einen drauf. Ich freue mich sehr, dass sie weiterhin Gas gibt. Und Kygo, Khalid und Griffin ist ein Trio, das gönnen wir uns dann gleich um kurz nach 7:30. Save My Love, eine schöne, ja doch warme Single, wie so eine frische Tasse Kaffee am Morgen. Perfekt, um reinzustarten in den Mittwochmorgen gleich mit den besten aktuellen Hits hier auf Radio Galaxy.
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7: Ich bin Angela Kress. Guten Morgen. Über Teile Bayerns sind am Abend heftige Unwetter hinweggezogen. Bei der integrierten Leitstelle der Feuerwehr Nürnberg gingen innerhalb von 5 Stunden fast 3000 Notrufe ein. Rettungskräfte rückten etwa wegen umgestürzter Bäume aus, auch Menschen seien von Bäumen eingeklemmt worden. Der Flughafen Nürnberg musste den Betrieb kurzzeitig einstellen. Die Schufa speichert Daten von Millionen von Menschen offenbar länger als die denken. Das berichtet die Süddeutsche Zeitung. Dem Bericht nach geht es um alte Daten, von denen Verbraucher annehmen dürften, dass sie längst gelöscht sind. Teils würden die Daten auch an Firmen weitergegeben. Im neuen Score tauchen sie demnach aber nicht mehr auf. Datenschützer äußern sich kritisch. Die Schufa selbst sagt, dass sie dazu verpflichtet sei, die Daten aufzuheben. Die Regierung hat einige Reformen auf den Weg gebracht. Das hat sie in den Augen vieler aber nicht gestärkt. In einer YouGov-Umfrage sagen 47%, Schwarz-Rot gehe geschwächt in die Sommerpause. 10% sehen die Regierung gestärkt. Soita Sowali berichtet.
8: Der Eindruck zieht sich sogar durch die eigenen Reihen. Auch bei Anhängern von Union und SPD sagen deutlich mehr Menschen, die Regierung steht schwächer da als vorher. Und das, obwohl Schwarz-Rot in der letzten Zeit einiges auf den Weg gebracht hat, unter anderem bei Gesundheit und Heizen. Wie Merz selbst die Lage einschätzt, dürfte heute bei seiner Sommerpressekonferenz eine der spannendsten Fragen werden.
7: Spaniens Fußballer stehen im WM-Finale. Das Team hat sich im Halbfinale von Dallas gegen Frankreich überraschend souverän mit 2:0 durchgesetzt. Torschützen für Spanien waren Mikel Oyarzabal per Elfmeter sowie Pedro Porro. Im Endspiel am Sonntag treffen die Spanier auf den Sieger des zweiten Halbfinals heute Abend zwischen England und Argentinien. Frankreich bleibt am Samstag das Spiel um Platz 3.
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10: Mit Jutta Schindler. Das Richard-Wagner-Gymnasium hat lange auf eine Sanierung gewartet. Jetzt ist bekannt, wie lange sie dauern soll. Seit Anfang diesen Jahres wird schon saniert. Gestern hat der Projektsteurer im Stadtentwicklungsausschuss den aktuellen Stand vorgestellt. Der erste Bauabschnitt, der seit Januar läuft, ist fast fertig. Dann folgen Bauabschnitte 2, 3 und 4. Als nächstes stehen Heizung und Sanitäranlagen an. Alles fertig soll dann Ende 2034 sein. Das große Ziel währenddessen, der Schulbetrieb soll ganz normal weiterlaufen. Mit der erwarteten Steigerung über die nächsten Jahre rechnet die Stadt mit Gesamtkosten 2034 von 87,5 Millionen Euro.
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0: Aktuell 16 Grad am Morgen. Hier und da kann's noch mal tröpfeln, aber insgesamt kommt die Sonne heute häufiger raus. Bis zu 26 Grad sind es dann im Nachmittag. Der Galaxy-Wetter-Trend am Donnerstag ähnlich klar am Himmel wie heute und am Freitag dann wieder deutlich heftiger. Sturmböen, Hagel und Regen, Gewitterfronten. Das ist das, wie wir in unser Wochenende reinstarten werden.
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11: Wunderschönen guten Morgen, liebe Autofahrer. Kurzes Update von den Straßen. Behinderungen heute Morgen in Oberfranken auf der A9 Nürnberg Richtung Berlin. Zwischen Rudolfstein und der Brücke der Deutschen Einheit steht ein defekter LKW in der Baustelle. Da geht's gar nicht vorbei. Der muss rausgeschleppt werden. Das Ganze dauert, aber die A9 in Richtung Berlin ist deswegen gesperrt. Umleitung ist eingerichtet. Derzeit 5 Kilometer Stau. Wenn ihr da unterwegs seid, bitte plant Minimum 50 Minuten mehr ein. Geblitzt wird ebenfalls Oberfranken, Burgkunststadt, Kulmbacher Straße und in Mittelfranken steht einer an der B2, Nürnberg-Weißenburg, Höhe Rednitz-Hembach. Staus und Blitzer könnt ihr natürlich auch heute Morgen kostenlos bei uns melden. Ruft an oder schickt uns gerne auch eine WhatsApp 0800 007 0076. Danke und gute Fahrt.
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20 vor 8. Gestern Abend um 21 Uhr war Anpfiff. Fußball-WM, Halbfinale Frankreich gegen Spanien. Ich hab's nicht geschaut, man muss ja früh raus. Aber da ich halber Franzose bin, interessiert's mich natürlich schon wieder. 0-2 verloren? Also dann juckt mich diese WM halt echt wirklich gar nicht mehr. Allerhöchstens schaue ich mir vielleicht noch die Halbzeitshow an. Immerhin kommen da Madonna, Coldplay, Shakira, Burner Boy, BTS und sogar Justin Bieber. Wäre das nicht lustig, wenn die überhaupt keine Musik spielen würden, sondern einfach nur Fußball? 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

0: In 9 Minuten ist es 8 Uhr.
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1: Felix hier, guten Morgen. Dippi, du bist im Studio.
4: Guten Morgen.
1: Das hat einen Grund, jeden Mittwoch machen wir nämlich das Produkteraten. Ich bekomme von dir eine Produktbewertung aus dem Internet und nur anhand dieser einen Information soll ich, mein Blödkopf, ja, drauf kommen, um welches Produkt es sich handelt.
4: Vielleicht kriegst du ja Hilfe von den Hörern.
1: Ja, mal ich wieder. Hoffe mal.
4: Wir gucken mal rein. Die Optik ist der Hammer. Beim Auspacken hat er allerdings nach alten Socken gerochen. Mittlerweile funktioniert das Teil aber einwandfrei und sorgt auch auf längeren Touren für gutes Klima.
1: So, weil ich ja neulich bei dieser ganz krassen Hitzewelle auf einem Festival sogar war, habe ich mich um Hitzeschutzmaßnahmen gekümmert und habe so ein kleines Mini-Handtuch bekommen. Da waren so Löcher drin und wenn man das nass macht und durch die Gegend schwingt, dann ist es kalt und man kann seinen Nacken kühlen. Ist es richtig?
4: Hat's nach alten Socken gerochen?
1: Beim Auspacken?
4: Ja, nein.
1: Ich habe es nicht überprüft.
4: Ja, die Richtung stimmt, aber es ist nicht.
1: Schade, schade. Einmal noch für alle die Bewertung.
4: Die Optik ist der Hammer. Beim Auspacken hat er allerdings nach alten Socken gerochen. Mittlerweile funktioniert das Teil aber einwandfrei und sorgt auch auf längeren Touren für gutes Klima.
1: Welches Produkt suchen wir? WhatsApp oder Anruf? 0800 007 0076. Der Luke.
5: Ich würde sagen, es ist ein Auspuffrohr. Klingt irgendwie nach Tuning-Szene.
1: Spannend.
4: Ja, ein Auspuffrohr ist es nicht, aber hat was mit Auto zu tun, in der Tat.
1: Interessant. Nadine, was hast du?
6: Boah. Ich würde jetzt mal sagen, Ventilator vielleicht fürs Auto.
4: Und? Die Optik ist der Hammer. Beim Auspacken hat er allerdings nach alten Socken gerochen. Mittlerweile funktioniert das Teil aber einwandfrei und sorgt auch auf längeren Touren für gutes Klima. Ist ein Autolufterfrischer mit Propellerfunktion.
1: Hey!
4: Nadine, props for you.
1: Du hast es gelöst. Ich bin sehr stolz auf dich. Unsere Community, ne? Auf die ist doch Verlass.
4: Absolut.
1: Vielen Dank an alle fürs Mitmachen, fürs Einschalten. Danke dir, Dippi.
4: Gerne.
1: Sehen uns dann spätestens nächsten Mittwoch wieder beim Produkteraten. Immer um diese Zeit hier auf Radio Galaxy.

0: mittendrin im Sommer. Und hier sind die besten aktuellen Hits für euren Mittwochmorgen mit Felix in der Galaxy Morning Show. Harry Styles, das war nicht überhitzen, ne? Habe ich da in der Playlist in knapp 10 Minuten mit American Girls. Und rein geht's gleich mit einer wahren EDM-Hymne, Leute. Manche sagen, die Leute haben keine neuen Ideen mehr. Ich sage, das ist eine geile Idee, einen bekannten Sample zu nutzen von Faithless mit I Can't Get No Sleep und daraus einen fetten neuen Hit zu bauen, der viel Energie gibt, auch für so einen Mittwochmorgen von Bebe Rexha. New Religion, gleich um kurz nach 8, auch auf DAB+, hier auf Radio Galaxy.
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0: Eine Minute nach 8 Uhr.
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8: Ich bin Angela Kress. Guten Morgen. Der Bund hat im vergangenen Jahr umgerechnet 222 Euro pro Kopf in das Schienennetz der Bahn investiert. Das geht aus einer Auswertung des Interessenverbands Allianz pro Schiene hervor. Das sind pro Kopf gut 20 Euro mehr als noch im Jahr davor. Die Allianz pro Schiene appelliert an die Bundesregierung,

0: das hohe Niveau zu halten. Trotz der Milliardeninvestitionen sei das Netz weiter in einem schlechten Zustand. Schwere Gewitter sind über Teile Bayerns gezogen und haben dabei einige Schäden angerichtet. Die Region Nürnberg hat es am Abend besonders hart getroffen, Florian Klaus berichtet.
1: Fast 3000 Notrufe sind bei der Feuerwehr innerhalb von 5 Stunden eingegangen, etwa wegen umgestürzter Bäume und vollgelaufener Keller. Rund 1000 Einsätze waren die Folge. Teils wurden auch Menschen verletzt, weil sie zum Beispiel von Bäumen eingeklemmt wurden. Das Unwetter hatte außerdem Folgen für den Flughafen Nürnberg. Der musste den Flugbetrieb mehr als eine Stunde lang wetterbedingt einstellen.
0: Ein großer Polizeieinsatz in Würzburg ist beendet. Das hat die Polizei auf ihrem WhatsApp-Kanal mitgeteilt. Die Fahndung nach einem Mann, der am Abend auf eine Hauswand und Haustür geschossen haben soll, läuft aber weiter. Aktuell geht die Polizei davon aus, dass es sich um eine Beziehungstat handeln könnte. Am Abend hatte die Polizei bereits mitgeteilt, dass es keinen Bezug zum Kiliani-Volksfest gebe. Fußball-Europameister Spanien ist nur noch einen Schritt davon entfernt, auch den Weltmeistertitel zu holen. Die Spanier haben das WM-Halbfinale gegen Frankreich mit 2:0 gewonnen. Heute Abend spielen England und Argentinien den zweiten Finalisten aus. Das Endspiel findet am Sonntag statt. Schon am Samstag spielt Frankreich gegen den Verlierer der zweiten Halbfinalpartie um den dritten Platz.
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3: Mit Jutta Schindler. Die Stadt Coburg will die Toilettensituation am Ketschenanger verbessern. Die bisherige Anlage im alten Umkleidegebäude ist technisch überholt, nur eingeschränkt zugänglich und nicht ausreichend barrierefrei. Deshalb liegt nun der Vorschlag für einen Neubau vor. Geplant sind mehrere Toiletten, ein Wickeltisch sowie ein barrierefreies Pflege-WC. Je nach Größe und Ausstattung könnten die Kosten bis zu 664.000 Euro betragen. Heute berät der Bau- und Umweltsenat über die Pläne.
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5: Aktuell 16 Grad jetzt am Morgen. Es gibt ein bisschen Sonne, es gibt ein bisschen Wolken und es gibt auch ein bisschen Regen. Bis zu 26 Grad am Nachmittag. Der Galaxy-Wetter-Trend am Donnerstag, da sieht's noch relativ okay aus. Mit Sonne und Wolken im Wechsel. Am Freitag dann wieder Regen und Sturmböen sowie auch Hagel.
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6: Einen wunderschönen guten Morgen zu euch auf die Straßen. Kurzer Überblick, einiges los. Dicht ist die A9 heute Morgen, Nürnberg Richtung Berlin, zwischen Rudolfstein und der Brücke der Deutschen Einheit. Blockierten defekte LKW. Die Baustelle, da geht's gar nicht vorbei. Umleitung ist ausgeschildert. Aktuell hier 4 Kilometer Stau. Bitte plus umfahren und Stau momentan 50 Minuten einplanen. Rüber auf die A93 Hofrichtung Weiden. Zwischen Marktredwitz Süd und Pechbrunn hat es einen Unfall gegeben. Rechte Spur ist blockiert und wenn ihr dort unterwegs seid, bitte fahrt vorsichtig. Es liegen jede Menge Fahrzeugteile auf der Autobahn. Geblitzt wird aktuell Burgkunststadt, Kulmbacher Straße und an der B2 steht einer. Nürnberg-Weißenburg, Höhe Rednitz-Hembach. Staus und Blitzer könnt ihr auch heute Morgen natürlich bei uns kostenlos melden. Ruft kurz durch oder schickt uns gerne auch eine WhatsApp. 0800 007 0076. Danke und gute Fahrt.
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0: 11.
1: Ich glaube, jeder hat gefühlt schon mal Flunkyball gezockt. Aber was hat ein Garten- und ein Mähroboter damit zu tun?
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1: Felix hier, guten Morgen. Für diese neue Version von Flunkyball braucht ihr einen Kumpel mit Garten- und Mähroboter, gutes Wetter und irgendeinen Grund zum Feiern. Auf dem Rasen verteilt ihr gleichmäßig markierte leere Flaschen, zum Beispiel 5 blaue und 5 rote. Alle haben jeweils einen Drink in der Hand, natürlich alkoholfrei, und die Mannschaft, die ihre Drinks zuerst leer getrunken hat, gewinnt. Es darf aber nur getrunken werden, wenn der Mähroboter eine Flasche vom gegnerischen Team überfährt. Das ist irgendwie komplett dem Zufall überlassen, wie das abläuft. Sobald das andere Team die Flasche wieder aufgestellt hat, muss mit dem Trinken gestoppt werden. Also ich kenne das eigentlich nur vom Festival-Zeltplatz, dass man eine Flasche in der Mitte mit einem Ball abwirft. Aber diese Rich Kid Flunkyball-Version mit Haus und Garten, die jetzt im Netz gerade so rumgeht, ist, glaube ich, auch ganz lustig. Jetzt brauche ich nur noch reiche Freunde, die mich in ihren Garten einladen. Schönen Mittwochmorgen euch. 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

0: 8.21 Uhr.
1: Man kann mittlerweile echt sagen, künstliche Intelligenz ist dahuam hier in
2: Bayern, Bayern, Bayern, Bayern, Bayern, Bayern.
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1: Felix hier, guten Morgen. Die Vereinigung der bayerischen Wirtschaft spricht von einer echten Chance, denn jedes vierte bayerische Unternehmen nutzt bereits künstliche Intelligenz, um Prozesse schneller zu machen, Zeit zu sparen oder neue Ideen zu entwickeln. Das sind doppelt so viele Unternehmen wie noch vor einem Jahr. Bayern mischt beim KI-Boom also kräftig mit und ist damit ganz gut für die Zukunft aufgestellt. Solange nach wie vor die Bereitschaft vorhanden ist, bei dem Thema natürlich immer wieder dazuzulernen. Na dann, weiter so, Bayern.
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0: Zwei Minuten vor halb neun.
1: Leute, am Sonntag ist schon Finale. Wow. Von der Fußball-WM. Ja, manche denken sich, ja, interessiert mich nicht. Die anderen sagen, ja, ich guck's mir an. Aber nur wegen der Halbzeitshow, weil da immerhin auch Justin Bieber kommt. Manche sind auch sehr nerdig unterwegs und denken sich, ja, ich glaube, ich wäre der bessere Trainer für diese und jene Mannschaft. Wie dem auch sei, wir haben den offiziellen WM-Song für euch in der Playlist um kurz nach halb neun. Kommt von Shakira und Burna Boy. Ist ein schöner Mix aus Latin und Afrobeats. Die Die heißt das Ding und das spielen wir euch gleich hier auf Radio Galaxy. Die besten aktuellen Hits.
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9: Ich bin Angela Kress. Guten Morgen. Der Bund hat im vergangenen Jahr umgerechnet 222 Euro pro Kopf in das Schienennetz der Bahn investiert. Das geht aus einer Auswertung des Interessenverbands Allianz pro Schiene hervor. Das sind pro Kopf gut 20 Euro mehr als noch im Jahr davor. Die Allianz pro Schiene appelliert an die Bundesregierung, das hohe Niveau zu halten. Trotz der Milliardeninvestitionen sei das Netz weiter in einem schlechten Zustand. Schwere Gewitter sind über Teile Bayerns gezogen und haben dabei einige Schäden angerichtet. Die Region Nürnberg hat es am Abend besonders hart getroffen. Florian Klaus berichtet.
10: Fast 3000 Notrufe sind bei der Feuerwehr innerhalb von 5 Stunden eingegangen, etwa wegen umgestürzter Bäume und vollgelaufener Keller. Rund 1000 Einsätze waren die Folge. Teils wurden auch Menschen verletzt, weil sie zum Beispiel von Bäumen eingeklemmt wurden. Das Unwetter hatte außerdem Folgen für den Flughafen Nürnberg. Der musste den Flugbetrieb mehr als eine Stunde lang wetterbedingt einstellen.
9: Ein großer Polizeieinsatz in Würzburg ist beendet. Das hat die Polizei auf ihrem WhatsApp-Kanal mitgeteilt. Die Fahndung nach einem Mann, der am Abend auf eine Hauswand und Haustür geschossen haben soll, läuft aber weiter. Aktuell geht die Polizei davon aus, dass es sich um eine Beziehungstat handeln könnte. Am Abend hatte die Polizei bereits mitgeteilt, dass es keinen Bezug zum Kiliani-Volksfest gebe. Fußball-Europameister Spanien ist nur noch einen Schritt davon entfernt, auch den Weltmeistertitel zu holen. Die Spanier haben das WM-Halbfinale gegen Frankreich mit 2:0 gewonnen. Heute Abend spielen England und Argentinien den zweiten Finalisten aus. Das Endspiel findet am Sonntag statt. Schon am Samstag spielt Frankreich gegen den Verlierer der zweiten Halbfinalpartie um den dritten Platz.
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11: Mit Jutta Schindler. Wer noch nicht weiß, welcher Studiengang der richtige ist, kann an der Hochschule Coburg zunächst ein Orientierungssemester absolvieren. Über dieses Angebot informiert die Hochschule am Donnerstag, den 16. Juli, bei einer Online-Veranstaltung. Teilnehmende können dabei verschiedene Bachelorstudiengänge aus den Bereichen Technik, Naturwissenschaften, Soziales und Gesundheit sowie Wirtschaft kennenlernen und erste Einblicke ins Studium gewinnen. Freiwillig abgelegte Prüfungen können später sogar auf ein reguläres Studium angerechnet werden.
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1: Aktuell 16 Grad am Morgen. Hier und da kann's noch mal tröpfeln. Aber insgesamt kommt die Sonne heute häufiger raus. Bis zu 26 Grad sind's dann am Nachmittag. Der Galaxy-Wetter-Trend am Donnerstag ähnlich klar am Himmel wie heute. Und am Freitag dann wieder deutlich heftiger. Sturmböen, Hagel und Regen, Gewitterfronten. Das ist das, wie wir in unser Wochenende reinstarten werden.
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12: Servus, liebe Autofahrer. Kurzes Update von den Straßen. An zwei Stellen klemmt es heute Morgen ganz besonders. Einmal die A9 Nürnberg Richtung Berlin zwischen Rudolfstein und der Brücke der Deutschen Einheit. Steht ein defekter LKW in der Baustelle. Da geht's gar nicht vorbei. Autobahn in Richtung Berlin ist gesperrt. Umleitung ist eingerichtet. Aktuell 5 Kilometer Stau. Wenn ihr da unterwegs seid, bitte plant für Stau plus Umfahrung deutlich mehr Zeit ein. A93 Hof Richtung Weiden zwischen Marktredwitz Süd und Pechbrunn hat's einen Unfall gegeben. Die A93 in Richtung Weiden ist wegen Bergungsarbeiten momentan ebenfalls gesperrt. 2 Kilometer Stau, auch hier gibt's eine Umleitung. Wenn das eure Strecke ist, bitte plant aktuell rund 40 Minuten mehr ein. Geblitzt wird derzeit unter anderem in Burgkunststadt, in der Kulmbacher Straße, sowie in Mittelfranken an der B2, Nürnberg-Weißenburg, Höhe Rednitz-Hembach. Staus und Blitzer könnt auch heute Morgen bei uns kostenlos melden. Ruft an oder schickt uns gerne WhatsApp 0800 007 0076. Danke und gute Fahrt.
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0: 8.41 Uhr.
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1: Nächste, guten Morgen. Nein, ich gebe mir Mühe. Anhand einer einzigen Produktbewertung aus dem Internet soll ich rausfinden, um welches Produkt es sich handelt. Das geht natürlich nicht ohne euch, Leute. Ich brauche euch, sonst stehe ich echt blöd da. Die Produktbewertung, die kommt natürlich wie jeden Mittwoch vom Dippi.
4: Die Optik ist der Hammer. Beim Auspacken hat er allerdings nach alten Socken gerochen. Mittlerweile funktioniert das Teil aber einwandfrei und sorgt auch auf längeren Touren für gutes Klima.
1: Gutes Klima, vielleicht so... Ich war auf einem Festival und hatte da ein Handtuch mit so einer ganz besonderen Durchlöcherung. Und wenn man das nass gemacht hat und durch die Luft geschwungen hat, dann war das kalt und man konnte sich so in den Nacken legen. So ein kleines Mini-Handtuch. Ich bin gespannt, ob ich jetzt hier viel zu kompliziert denke. Aber die Auflösung, die gibt's dann in einer knappen Stunde. Und jetzt zu euch, ja. Um welches Produkt könnte es sich handeln? Bitte durchrufen oder eine WhatsApp schicken. Ich werde euch noch einmal die Bewertung vorspielen.
4: Die Optik ist der Hammer. Beim Auspacken hat er allerdings nach alten Socken gerochen. Mittlerweile funktioniert das Teil aber einwandfrei und sorgt auch auf längeren Touren für gutes Klima.
1: So, 0800 007 0076. Was suchen wir hier? Bitte helft mir. Die Auflösung dann in einer knappen Stunde hier auf Radio Galaxy.

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0: 8.51 Uhr.
1: Es muss nicht immer 5000% sein. Es reicht auch mal, dass man mal mit Halbgas reinstarten, damit die Energie noch reicht für den Rest der Woche. Ich glaube, das ist ganz gut. Und da habe ich einen Song, der ganz wunderbar zu diesem entspannten Feeling passt. Da geht die Tasse auch nicht kaputt beim Umrühren, weil das ist eine sehr entspannte Nummer. Ariana Grande mit Hate That I Made You Love Me auf Radio Galaxy. 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

0: 9:05.
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0: Schönen Mittwochmorgen euch. Hier ist die Galaxy Morning Show mit Felix. Ich hoffe, euch geht's gut. Ich hoffe, ihr seid gut angekommen in eurer Frühschicht und wir machen es uns gemütlich. Die erste Vesperpause steht wahrscheinlich schon an. Mein Magen knurrt sowieso gefühlt 24-7, also ich könnte ständig Leberkäse essen. Holly Humberstone haben wir auf jeden Fall da. Top Newcomerin mit To Love Somebody. Ein schöner, entspannter Track. Wie so eine Gardine, die so im Wind weht, ne, beim Lüften. Ach, ja, doch, das passt gut zu dem Song. Und Teddy Swims haben wir da, eine sehr kräftige Soul-Stimme, gibt nochmal viel Kraft für den restlichen Tag. Mr. Know-It-All um kurz nach 9, die besten aktuellen Hits gleich hier auf Radio Galaxy.
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0: Ganz genau, 9 Uhr.
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12: Ich bin Angela Kress. Guten Morgen. Die Preise für Lebensmittel sind in den letzten Jahren deutlich stärker gestiegen als die allgemeine Inflation. Das berichtet die Rheinische Post und beruft sich auf Zahlen aus dem Bundeslandwirtschaftsministerium. Von Anfang 2020 bis Mitte 2025 wurden Lebensmittel demnach um gut 36% teurer. Die allgemeine Teuerung lag im selben Zeitraum bei 22%. Aus der Linken kommen unter anderem Forderungen, Gewinnmargen der Lebensmittelkonzerne zu begrenzen. Die Nachfrage nach Klimaanlagen steigt. In einer YouGov-Umfrage sagte jeder Fünfte, dass er plant, sich eine zu kaufen. Vor einem Jahr war es jede und jeder Zehnte. Klimaanlagen und Ventilatoren sind in vielen Geschäften zurzeit ausverkauft. Fiona Reinert berichtet.
13: Die Hitzewelle habe die Nachfrage nach Klimaanlagen explodieren lassen, heißt es vom Einzelhandel. Hier ist aber Geduld gefragt. In vielen Geschäften wird der Nachschub knapp. Und die Fachbetriebe, die Klimaanlagen einbauen, sind im Dauereinsatz mit Wartungen und Reparaturen. Wer eine neue Anlage installieren lassen will, muss im Schnitt gut 3 Monate warten.

0: Hohe Wohnkosten stellen viele Studierende vor finanzielle Herausforderungen. Das gilt insbesondere für diejenigen, die nicht mehr im Elternhaus leben, schreibt das Statistische Bundesamt. Studierende mit eigener Haushaltsführung geben demnach im Schnitt über die Hälfte ihres verfügbaren Haushaltseinkommens für Wohnkosten aus. In der Gesamtbevölkerung ist es knapp ein Viertel. Spaniens Fußballer stehen im WM-Finale. Das Team hat sich im Halbfinale von Dallas gegen Frankreich überraschend souverän mit 2:0 durchgesetzt. Torschützen für Spanien waren Mikel Oyarzabal per Elfmeter sowie Pedro Porro. Im Endspiel am Sonntag treffen die Spanier auf den Sieger des zweiten Halbfinales heute Abend zwischen England und Argentinien.
1: Und jetzt Aktuelles aus Oberfranken.
2: Mit Jutta Schindler. Konzertaktion für Bedürftige mit der Aktion 1+1. Der Kronacher Caritas können auch Menschen, die es sich nicht leisten können, das Konzert Summer Night Serenade besuchen. Jeder kann sich beteiligen und zusätzlich zu seinem eigenen Konzertticket ein weiteres kaufen, das die Caritas an einen Kunden des Sozialladens weitergibt. Das Konzert der Metropol Philharmonic Big Band findet am Samstag im Kreis Kulturraum statt.
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4: Aktuell 16 Grad jetzt am Morgen. Es gibt bisschen Sonne, es gibt bisschen Wolken und es gibt auch bisschen Regen. Bis zu 26 Grad am Nachmittag. Der Galaxy-Wetter-Trend am Donnerstag, da sieht's noch relativ okay aus. Mit Sonne und Wolken im Wechsel. Am Freitag dann wieder Regen und Sturmböen sowie auch Hagel.
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6: Servus, liebe Autofahrer. Kurzer Blick auf die Straßen. Wir starten auf der A3, Würzburg Richtung Nürnberg, zwischen dem Kreuzfeld Erlangen und Erlangen-Tennenlohe. LKW-Unfall, hier Bergungsarbeiten. Die A3 in Richtung Nürnberg ist deswegen gesperrt. Wenn ihr dort unterwegs seid, bitte plant deutlich mehr Zeit ein. Rüber auf die A93, Hof Richtung Weiden, zwischen Markt Rittwitz Süd und Pechbrunn, ebenfalls ein Unfall, Bergungsarbeiten. Die A93 Richtung Weiden ist ebenfalls gesperrt. Bitte auch hier mehr Zeit einplanen. Und geblitzt wird aktuell unter anderem in Oberfranken, Burgkunststadt, Kulmbacher Straße. Wenn ihr sonst noch was habt, meldet euch gerne bei uns im Studio, die kostenlose Galaxy Hotline 0800 007 0076. Danke und gute Fahrt.
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0: 10:50.
1: Uff, Leute, da hat's ganz schön gescheppert gestern.
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1: Felix hier, guten Morgen. Schwere Gewitter sind gestern Nachmittag und in den frühen Abendstunden über Bayern hergezogen. Besonders betroffen war hiervon die Region Nürnberg. Hagel und Starkregen sorgten für überflutete Straßen und jede Menge vollgelaufene Keller, 3000 Notrufe und über 1000 Einsätze von Feuerwehr und THW waren die Folge. Hart getroffen hat's auch die mittelfränkische Gemeinde Heroldsberg. Bürgermeister Jan König dazu heute Morgen exklusiv bei Radio Galaxy.
3: Ja, gestern Abend gegen 5:45 ist ein Unwetter über Heroldsberg gezogen, das wir in der Form noch nie hatten. In kürzester Zeit haben Graupel, Hagel und Regen Straßen regelrecht in reißende Flüsse verwandelt und für überflutete Keller, vollgelaufene Grundstücke und nicht unerheblichen Schaden gesorgt. Insgesamt musste die Feuerwehr Heroldsberg zu 38 Einsätzen ausrücken. Mein ausdrücklicher Dank geht an alle Feuerwehrdienstleistenden für ihren selbstlosen Einsatz. Und ich hoffe, dass wir definitiv in Zukunft von solchen Unwetterlagen verschont bleiben.
1: Ja, dem kann ich mich nur anschließen. Ne? In diesem Sinne nochmal vielen Dank an alle Rettungs- und Einsatzkräfte, die wirklich komplett im Einsatz gewesen sind gestern und natürlich auch noch heute einige Sachen regeln müssen. Ihr macht einen wahnsinnig guten Job. Hier ist Radio Galaxy. Schönen Mittwoch.

0: Nummer 22. Wir nähern uns den Sommerferien und viele fahren mit dem Auto weg. Drum hat der ADAC sich nochmal die Autobahnklos angeschaut. Das war das Fazit.
1: Das sieht aus wie hingekackt und hingeschissen.
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0: Felix hier, guten Morgen. Reine Autobahnparkplätze nur mit Klo, ohne Tanke oder Raststätte schneiden laut ADAC insgesamt sehr schlecht in Deutschland ab. Besonders in Bayern fällt die Bilanz nicht gut aus. Die beste Note war ein ausreichend für den Parkplatz Schlossberg West an der A93. Also mit einem Viererschnitt im Abi wäre ich wohl definitiv durchgefallen.
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0: 9.28 Uhr. Kein Bock auf Schienenersatzverkehr? Da muss die Radio Galaxy App her. Oh mein Gott, das war so schlecht. Sorry, Leute. Schönen Mittwochmorgen, die Galaxy Morning Show hier mit Felix. Nein, ich weiß nicht, ob ihr es wusstet, aber wir haben auch eine kostenlose Radio Galaxy App. Da könnt ihr uns einfach mitnehmen. Solltet ihr mal nicht mit dem Auto fahren, sondern mit den Öffis unterwegs sein. Oh, wie dem auch sei. Das empfehle ich euch sehr. Und Ray haben wir da mit Where is my husband in knapp 10 Minuten. Die kommt nicht alleine, sondern mit einem großen, fetten Jazz-Big-Band-Orchester. Und das gibt richtig Power. Und ich weiß aus sicherer Quelle, dass das hier nicht irgendwie gesampelt ist, sondern das sind echte Menschen im Studio gewesen. Und das bringt uns doch nochmal Energie so von Mensch zu Mensch. Alex Warren haben wir auch noch da mit Fever Dream, damit da kein One-Hit-Wonder bleibt. Ihr erinnert euch natürlich an Ordinary. 2 Milliarden Streams hat dieser Song schon erreicht. Das ist total irre, ne? Aber Fever Dream, auch eine gute Empfehlung. Setzt, finde ich, auch tempomäßig nochmal einen drauf und tut uns gut für diesen Mittwochmorgen. Die besten aktuellen Hits hier auf Radio Galaxy. Gleich.
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0: 9.33 Uhr.
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0: 9.40 Uhr.
1: Gestern Abend um 21 Uhr war Anpfiff. Fußball-WM, Halbfinale Frankreich gegen Spanien. Ich hab's nicht geschaut, ne? Muss ja früh raus. Aber da ich halber Franzose bin, interessiert's mich natürlich schon wieder. 0-2 verloren? Also dann juckt mich diese WM halt echt wirklich gar nicht mehr. Allerhöchstens schaue ich mir vielleicht noch die Halbzeitshow an. Immerhin kommen da Madonna, Coldplay, Shakira, Burna Boy, BTS und sogar Justin Bieber. Wäre das nicht lustig, wenn die keine Musik spielen würden, sondern einfach nur Fußball? 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

0: 9.47 Uhr.
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1: Felix hier, guten Morgen. Dippi, du bist im Studio.
4: Guten Morgen.
1: Das hat einen Grund, jeden Mittwoch machen wir nämlich das Produkteraten. Ich bekomme von dir eine Produktbewertung aus dem Internet und nur anhand dieser einen Information soll ich, mein Blödkopf, ja, drauf kommen, um welches Produkt es sich handelt.
4: Vielleicht kriegst du ja Hilfe von den Hörern.
1: Ja, ich hoffe mal.
4: Wir gucken mal rein. Die Optik ist der Hammer. Beim Auspacken hat er allerdings nach alten Socken gerochen. Mittlerweile funktioniert das Teil aber einwandfrei und sorgt auch auf längeren Touren für gutes Klima.
1: So, weil ich ja neulich bei dieser ganz krassen Hitzewelle auf einem Festival sogar war, habe ich mich um Hitzeschutzmaßnahmen gekümmert und habe so ein kleines Mini-Handtuch bekommen. Da waren so Löcher drin und wenn man das nass macht und durch die Gegend schwingt, dann ist es kalt und man kann seinen Nacken kühlen. Ist es richtig?
4: Hat's nach alten Socken gerochen?
1: Beim Auspacken?
4: Ja, nein.
1: Ich habe es nicht überprüft.
4: Ja, die Richtung stimmt, aber es ist nicht.
1: Schade, schade. Einmal noch für alle die Bewertung.
4: Die Optik ist der Hammer. Beim Auspacken hat er allerdings nach alten Socken gerochen. Mittlerweile funktioniert das Teil aber einwandfrei und sorgt auch auf längeren Touren für gutes Klima.
1: Welches Produkt suchen wir? WhatsApp oder Anruf? 0800 007 0076. Der Luke.
5: Ich würde sagen, es ist ein Auspuffrohr. Klingt irgendwie nach Tuning-Szene.
1: Spannend.
4: Ja, ein Auspuffrohr ist es nicht, aber hat was mit Auto zu tun, in der Tat.
1: Interessant. Nadine, was hast du?
6: Boah. Ich würde jetzt mal sagen, Ventilator vielleicht fürs Auto.
4: Und? Die Optik ist der Hammer. Beim Auspacken hat er allerdings nach alten Socken gerochen. Mittlerweile funktioniert das Teil aber einwandfrei und sorgt auch auf längeren Touren für gutes Klima. Ist ein Autolufterfrischer mit Propellerfunktion. Nadine, props for you.
1: Du hast es gelöst. Ich bin sehr stolz auf dich. Unsere Community, ne? Auf die ist doch Verlass.
4: Absolut.
1: Vielen Dank an alle fürs Mitmachen, fürs Einschalten. Danke dir, Dippi. Wir sehen uns dann spätestens nächsten Mittwoch wieder beim Produkteraten. Immer um diese Zeit hier auf Radio Galaxy. 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
6: Ich bin Angela Kress. Nach einem aktuellen Bericht der Weltgesundheitsorganisation sind in der WHO-Europa-Region 566.000 Kinder komplett ohne Impfschutz, viele in Konfliktregionen. Die Europa-Region geht weit über die EU hinaus, Christiane Ulrich berichtet.
7: Besorgt ist die WHO aber auch über Impfskepsis, geschürt durch Falschinformationen über angebliche Risiken. Dabei haben Impfungen nach WHO-Angaben in den vergangenen 50 Jahren 150 Millionen Menschenleben gerettet. Auch in Deutschland gibt es Kinder, die keine einzige Impfung erhalten haben. Rund 21.000 nach Angaben der Organisationen.
6: 4 von 5 Bundesbürgern sehen die Bundesregierung durch die jüngsten beschlossenen und angestoßenen Reformen nicht gestärkt. Das hat eine YouGov-Umfrage ergeben. 10% sagten, sie sehen die Regierung gestärkt. Dass die Regierung eher geschwächt als gestärkt in die Sommerpause geht, zieht sich als Trend durch die Anhängerschaft aller Parteien. Neue Kritik an einem Vorschlag von Bundesfamilienministerin Prien. SPD-Generalsekretär Klüssendorf lehnt deren Vorschlag zur Kürzung des Unterhaltszuschusses bei getrennten Eltern ab. Er erwartet, dass sie bei aller Knappheit in den Kassen den Blick konsequent darauf richte, wie man Alleinerziehenden und ihren Kindern das Leben leichter statt schwerer machen könne, sagte Klüssendorf den Funke-Zeitungen. Prien plant, den Vorschuss in Zukunft nur noch bis zum 16. Geburtstag zu zahlen. Vor 2 Monaten wurde der Ebola-Ausbruch in der Demokratischen Republik Kongo bekannt gegeben. Bis jetzt sind mehr als 2000 Menschen nachweislich erkrankt, gut 750 sind verstorben. Seit Anfang Juli läuft die klinische Testung 2 antiviraler Therapieverfahren. Einen speziellen Impfstoff für diesen Ebola-Erreger gibt es bisher nicht.
3: Und jetzt Aktuelles aus Oberfranken.
8: Mit Jutta Schindler. Die Gewitter in der vergangenen Nacht haben vor allem den Norden Oberfrankens getroffen. Besonders im Landkreis Kronach und im nördlichen Landkreis Coburg mussten Polizei und Feuerwehr mehrfach ausrücken. Keller liefen voll, Hagel beschädigte Dächer und Dachfenster. Außerdem wurde

0: eine Unterführung überflutet. Vereinzelt stürzen auch Bäume um. Bereits gestern Mittag hatte ein Blitzeinschlag in Hohenberg im Landkreis Kulmbach einen Dachstuhlbrand ausgelöst. Ein 80-Jähriger erlitt eine leichte Rauchgasvergiftung. Der Schaden wird auf rund 80.000 Euro geschätzt. Die Polizei bittet Autofahrer heute Morgen wegen möglicher umgestürzter Bäume und weiterer Hindernisse besonders vorsichtig zu fahren.
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0: Wir haben heute bei uns in der Region richtig viel Sonnenschein. Es ist nur leicht bewölkt, bleibt den Tag über aber trocken. Schauer und Gewitter sind heute eher die Seltenheit. Die Höchstwerte liegen bei 23 bis 27 Grad. In Selbitz bei Hof, da haben wir aktuell so 16 Grad. Der Galaxy-Wetter-Trend. Am Donnerstag sieht es dann nochmal recht ähnlich aus mit ganz viel Sonnenschein. Hier bleibt es auch trocken bei bis zu 30 Grad. Und am Freitag zwar erst viel Sonnenschein und nur leichte Quellwolken. Gegen später kann es dann aber auch mal richtig regnen und gewittern. Das Ganze dann noch bei 24 bis 27 Grad.
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3: Servus, liebe Autofahrer. Kurzes Update von den Straßen. Nach wie vor Behinderungen auf der A93, Hof Richtung Weiden. Es hat einen Unfall gegeben zwischen Markt Rettwitz Süd und Pechbrunn. Hier immer noch Bergungsarbeiten. Die A93 in Richtung Weiden ist gesperrt. Wenn ihr dort unterwegs seid, bitte plant deutlich mehr Zeit ein. Geblitzt wird aktuell in der Oberpfalz am Berg, in der Bayernwerkstraße, in Mittelfranken an der B25 Höhe Lehn-Gütingen und in Oberfranken an der A73 Nürnberg Richtung Bamberg Höhe Memmingen. Staus und Blitzer könnt ihr natürlich auch heute Vormittag kostenlos bei uns melden. Ruft uns kurz an oder schickt uns gerne auch eine WhatsApp. 0800 007 0076. Danke und gute Fahrt.
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Schön mit euch, ihr seid bei Radio Galaxy und die Nummer geht gerade richtig viral steil, obwohl sie schon super alt ist, genauer gesagt schon über 16 Jahre. 2010 war die Nummer überall am Start und dank TikTok und diesem Revival-Trend jetzt wieder. Und wir sagen, sehr gut, richtig coole Nummer, Kato und Turn the Lights auf die besten aktuellen Hits für euch.

0: kurz vor 11. Hi, ihr seid bei Radio Galaxy, die besten aktuellen Hits von unseren Top-Girls gleich in eure Kaffeeküche. Bibi Rexha ist da mit dabei, darf natürlich nicht fehlen. Leonie, Sia und the one and only Olivia Rodrigo, die besten aktuellen Hits gleich.
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Ihr seid bei Radio Galaxy, hi. Wo sind 20 Tonnen bayerischer Emmentaler geblieben? Die sind einfach verschwunden tatsächlich, jetzt gerade beim Transport von Franken nach Frankreich, spurlos verschwunden. Ein LKW hat ganz normal dieses Riesenkäse-Fracht eingeladen, ist aber nie am Zielort angekommen und jetzt fahndet die Polizei nach dem Käse, denn der Schaden beläuft sich auf 80.000 Euro. Ich frage mich, was macht man denn jetzt mit so viel Käse? Gibt es da einen Schwarzmarkt? Kann man da einfach irgendwo anklopfen und sagen, hey, guck mal, ich habe jetzt hier ein bisschen Käse? Also, strange. Falls ihr was gesehen habt oder wisst, wo ein paar Tonnen Emmentaler verschwunden sind, wisst ihr jetzt, meldet euch an die Polizei eures Vertrauens. Und wir essen vielleicht heute mal zum Andenken an die verschwundenen Emmentaler eine Runde

Galaxy hier. Hi. Er ist einer der erfolgreichsten Singer-Songwriter überhaupt. Seit Jahren im Musikbusiness, war damals schon mein Teenie-Schwarm. Alle Millennials lieben ihn jetzt noch und die Gen Z entdeckt ihn für sich neu. Und das Ding ist, er macht nicht mit seiner Musik das meiste Geld, sondern mit Waschanlagen. Ja, hat er ein gutes Investment gemacht. Also ich glaube mal, es geht ihm gut. Monetär. Hat ausgesorgt. Jason Derulo, jetzt bei euch mit Me Chico, die besten

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1: Hey, schönen Vormittag, ist bei Radio Galaxy, kurz vor 11. Gleich die Frau, die jetzt offiziell keine Katzenlady mehr ist. Also schon noch, aber sie hat sich zu ihren vielen Katzen jetzt auch einen Hundi anscheinend dazu geholt. Einen süßen, kleinen, flauschigen, weißen. Und ja, ich glaube, die verstehen sich bestimmt ganz gut, hoffentlich, da in der Taylor Swift Mansion. Taylor Swift gibt's gleich bei euch mit Opalite. Die besten aktuellen Hits. Lucas Graham ist mit dabei und Michael Schulte gleich nach 11.
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10: Ich bin Gregor Jusse Moser. Hohe Wohnkosten stellen viele Studierende vor finanzielle Herausforderungen. Das gilt insbesondere für diejenigen, die nicht mehr im Elternhaus leben, schreibt das Statistische Bundesamt. Studierende mit eigenem Haushalt geben demnach im Schnitt über die Hälfte ihres verfügbaren Einkommens für Wohnkosten aus. In der Gesamtbevölkerung ist es knapp ein Viertel. Die Nachfrage nach Klimaanlagen steigt. In einer YouGov-Umfrage hat jeder Fünfte gesagt, dass er plant, sich eine zu kaufen. Vor einem Jahr war es noch jeder Zehnte. Klimaanlagen und Ventilatoren sind in vielen Geschäften zurzeit ausverkauft. Fiona Reinhardt berichtet.
11: Die Hitzewelle habe die Nachfrage nach Klimaanlagen explodieren lassen, heißt es vom Einzelhandel. Hier ist aber Geduld gefragt. In vielen Geschäften wird der Nachschub knapp. Und die Fachbetriebe, die Klimaanlagen einbauen, sind im Dauereinsatz mit Wartungen und Reparaturen. Wer eine neue Anlage installieren lassen will, muss im Schnitt gut 3 Monate warten.
10: In der WHO-Europa-Region sind immer mehr Kinder gegen Infektionskrankheiten geimpft, aber noch längst nicht alle. Das melden WHO und UNICEF. Demnach hatten im vergangenen Jahr noch mehr als 820.000 Kinder überhaupt keinen oder keinen ausreichenden Impfschutz. In Deutschland gab es 21.000 gar nicht geimpfte Kinder. Gestern war in Bayern der zweitblitzreichste Tag des Jahres. Etwas mehr als 2300 Einschläge gab es, wie Daten des Blitzinformationsdienstes Aldis Blitz zeigen. Mehr gab es bisher dieses Jahr nur am 29. Juni mit über 2500. Besonders Franken wurde gestern von heftigen Unwettern getroffen.
12: Und jetzt Aktuelles aus Oberfranken.
13: Mit Jutta Schindler. Auch in Oberfranken gibt es einige Spitzenverdiener. Im Jahr 2022 lebten hier 370 Menschen mit einem Jahreseinkommen von mindestens 1 Million Euro. Das sind knapp 5% aller Einkommensmillionäre in Bayern. Nach neuen Zahlen des Landesamts für Statistik waren es bayernweit gut 8.000, rund 330 mehr als im Jahr davor. Die meisten Millionäre leben in Oberbayern.

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1: Wir haben heute bei uns in der Region richtig viel Sonnenschein. Es ist nur leicht bewölkt, bleibt den Tag über aber trocken. Schauer und Gewitter sind heute eher die Seltenheit. Die Höchstwerte liegen bei 23 bis 27 Grad. In Selbitz bei Hof, da haben wir aktuell so 16 Grad. Der Galaxy-Wetter-Trend. Am Donnerstag sieht es dann nochmal recht ähnlich aus mit ganz viel Sonnenschein. Hier bleibt es auch trocken bei bis zu 30 Grad. Und am Freitag zwar erst viel Sonnenschein und nur leichte Quellwolken. Gegen später kann es dann aber auch mal richtig regnen und gewittern. Das Ganze dann noch bei 24 bis 27 Grad.
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3: Servus, liebe Autofahrer. Kurz nach 11 haben wir es. Kleiner Blick auf die Straßen. Verkehr läuft gut an diesem Mittwochvormittag, aber Achtung Blitzer. Amberg, Bayernwerkstraße in Mittelfranken an der B25 Höhe Lien-Gütingen und in Oberfranken an der A73 Nürnberg-Bamberg Höhe Memmelsdorf. Wenn ihr sonst noch was habt, meldet euch gerne bei uns im Studio. Die kostenlose Galaxy Hotline 0800 007 0076. Danke und gute Fahrt.
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Mittwoch euch, ihr seid bei Radio Galaxy und es ist wirklich das erste Mal, dass ich mich auf ein WM-Finale freue. Nicht, weil ich jetzt großartig Fußballbegeistert bin, sondern weil ich die Halbzeitshow sehen will. Das ist ja die erste Halbzeitshow in der Geschichte einer WM. Vorbild ist natürlich der Super Bowl und bestätigte Acts, Achtung, haltet euch fest, BTS, Madonna, Shakira und Justin Bieber. Leute, das wird so cool. Vorher ist noch Robbie Williams am Start, Nicole Scherzinger, Jennifer Hudson. Also das wird auf jeden Fall eine Riesenshow und ich freue mich schon ganz, ganz doll. Und diese Maus hier wird bestimmt im Publikum sitzen. Da könnte man Taylor Swift, das war euch mit der besten Aktion.

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1: Hi, ihr seid bei Radio Galaxy und gleich Sabrina Carpenter. Ist ja aktuell auch für einen Emmy nominiert für ihr TV-Special in der Kategorie Outstanding Variety Special. An Evening with Sabrina Carpenter heißt das Ganze, müsst ihr euch mal angucken, da performt sie. Es ist echt eine coole Sache und da tritt sie aber allerdings auch gegen Taylor Swift und ihre Doku über ihre Tour an. Also ich glaube, das wird ein schwieriges Rennen zwischen den beiden. Sabrina Carpenter gibt's gleich für euch, die besten aktuellen Hits.
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Ihr seid bei Radio Galaxy. Hi. Viele von euch sind ja gerade bestimmt auf Haus- oder Wohnungssuche. Ne? Langsam möchte man sich dann vielleicht auch mal umgucken, ob man sich was kaufen kann. Und wie wäre es denn nicht nur mit einem Haus, sondern mit einem ganzen Dorf? Und das für 390.000 Euro. Das klingt wie ein Scherz. Ist aber tatsächlich so. Zwar nicht bei uns in Bayern, aber in Thüringen, in Maxhütte in Kamsdorf, wird ein ganzes Jugenddorf quasi für 390.000 Euro verkauft. 24.000 Quadratmeter, da stehen 15 Gebäude drauf, ein großes Hauptgebäude, Speisesaal und so weiter. Ja, und wenn man Lust hat, kann man sich da irgendwie kreativ ausleben und vielleicht auch so ein Mehrgenerationenprojekt oder so draufpacken. Das, also, klingt für mich wie ein Schnäppchen. Die Frage ist nur, ob man nach Thüringen zieht. Das ist die andere Sache.

Mittagspause mit euch, ihr seid bei Radio Galaxy und dann machen wir einen Abstecher in Norwegen. Da kommt nämlich dieses Trio hierher, The Bowser, geht gerade viral steil dank TikTok und Co. und ist auch eine coole Nummer, also darf definitiv in unsere Sommerplaylist. Hier ist Medic, die besten Aktien.

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12: Ich bin Gregor Jussi Moser. Studierende, die nicht mehr im Elternhaus wohnen, geben im Schnitt mehr als die Hälfte ihres Haushaltseinkommens für Wohnkosten aus. Das zeigt eine Erhebung des Statistischen Bundesamtes. Pia Wegner berichtet.
13: Im vergangenen Jahr waren es im Schnitt 54% des verfügbaren Haushaltseinkommens. Zum Vergleich, in Deutschland liegt der Wert für die gesamte Bevölkerung im Schnitt bei 24%. Gut ein Viertel der Studierendenhaushalte gilt als überlastet. Per Definition ist das dann der Fall, wenn die Wohnkosten bei 40% oder mehr des verfügbaren Haushaltseinkommens liegen.
12: Über eine halbe Million Kinder in der WHO-Europa-Region sind gar nicht geimpft. Laut einem neuen Bericht der Weltgesundheitsorganisation und von UNICEF fehlte im vergangenen Jahr 566.000 Kindern jegliche Impfung. Das sind zwar weniger Kinder als 2024, aber weiterhin zu viele, die gar nicht gegen Infektionskrankheiten oder Ähnliches geschützt sind. Gut die Hälfte der ungeimpften Kinder leben in Kasachstan, der Türkei, Großbritannien und Aserbaidschan. Deutschland soll unbürokratischer werden. Wie genau das funktionieren kann, darüber berät heute das Bundeskabinett. Vorgänge sollen beschleunigt und Kosten weniger werden, betont Bundesdigitalminister Wildberger. Er sieht den Bürokratieabbau in Deutschland auf einem guten Weg. Er soll privat heimlich Bildaufnahmen von Frauen gemacht haben und an seinem Arbeitsplatz von Mitarbeiterinnen. Deshalb ermitteln die Kriminalpolizei Bamberg und die Staatsanwaltschaft Bamberg gegen einen Arzt. Der Verdacht kam auf, als eine Zeugin auf einer öffentlichen Veranstaltung eine heimlich aufgestellte Kamera entdeckte. Daraufhin gab es eine Wohnungsdurchsuchung.
14: Und jetzt Aktuelles aus Oberfranken.
15: Mit Jutta Schindler. Neben dem umstrittenen Südostlink ist es das zweite große Trassenbauprojekt in der Region. Der Ostbayernring von Rettwitz im Landkreis Lichtenfels über Melchenreuth bei Münchberg bis Etzenricht in der Oberpfalz. Netzbetreiber TenneT hat in den vergangenen Jahren neue Hochspannungsleitungen gebaut. Ein Ersatzneubau, keine völlig neue Stromtrasse. In Markt Rettwitz hat das Unternehmen jetzt die Inbetriebnahme des Ostbayernrings gefeiert. Das heißt, er ist auf der gesamten Länge von rund 185 Kilometern am Netz. Der neue Ostbayernring zeichnet sich laut TenneT durch seine Leistungsfähigkeit aus und trägt damit zur Versorgungssicherheit in Bayern, Deutschland und der Region bei. Auch regional produzierten Strom aus Windkraft und Solaranlagen kann die Höchstspannungsleitung aufnehmen. Bis Ende kommenden Jahres soll die alte Hochspannungsleitung zurückgebaut werden.
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15: Wir haben heute bei uns in der Region richtig viel Sonnenschein. Es ist nur leicht bewölkt, bleibt den Tag über aber trocken. Schauer und Gewitter sind heute eher die Seltenheit. Die Höchstwerte liegen bei 23 bis 27 Grad. In Selbitz bei Hof, da haben wir aktuell so 16 Grad. Der Galaxy-Wettertrend am Donnerstag.

0: sieht es dann nochmal recht ähnlich aus mit ganz viel Sonnenschein. Hier bleibt es auch trocken bei bis zu 30 Grad. Und am Freitag zwar erst viel Sonnenschein und nur leichte Quellwolken. Gegen später kann es dann aber auch mal richtig regnen und gewittern. Das Ganze dann noch bei 24 bis 27 Grad.
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2: Servus, liebe Autofahrer. Kurzer Blick auf die Straßen. Gibt eine Meldung von der A7 Würzburg Richtung Ulm. Zwischen Feuchtwangen West und Ellwangen aktuell 5 Kilometer Stau, wenn ihr da unterwegs seid. Bitte plant rund eine Viertelstunde mehr ein. Geblitzt wird momentan in der Oberpfalz Amberg Bayernwerkstraße, in Mittelfranken an der B25 Höhe Lehn-Güttingen und in Oberfranken an der A73 Nürnberg-Bamberg Höhe Memmelsdorf. Wenn ihr sonst sowas habt, meldet euch gerne bei uns im Studio. Die kostenlose Galaxy Hotline 0800 007 0076. Danke und gute Fahrt.
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0: Fashion Mittwoch, ihr seid bei Radio Galaxy mit Luisa. Vielleicht steht bei euch ja diese Woche auch ein kleines Grilldate an mit Freunden und dafür gibt's ein lustiges Spiel. Heute Morgen gehört im Trend Update mit Felix.
1: Für diese neue Version von Flunkyball braucht ihr einen Kumpel mit Garten und Mähroboter, gutes Wetter und irgendeinen Grund zum Feiern. Auf dem Rasen verteilt ihr gleichmäßig markierte leere Flaschen, zum Beispiel 5 blaue und 5 rote. Alle haben jeweils einen Drink in der Hand und die Mannschaft, die ihre Drinks zuerst leer getrunken hat, gewinnt. Es darf aber nur getrunken werden, wenn der Mähroboter eine Flasche vom gegnerischen Team überfährt. Das ist irgendwie komplett dem Zufall überlassen, wie das abläuft. Sobald das andere Team die Flasche wieder aufgestellt hat, muss mit dem Trinken gestoppt werden.
0: Ja, so kann man sich auch beschäftigen, ne? Flunkyball mit Mähroboter.

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0: Kuss auf eins. Hi, ihr seid bei Radio Galaxy und gleich Dua Lipa, die ja wirklich einen Lauf hat im Moment. Ja, steht jetzt gerade wieder im Studio, macht neue Musik, hat gerade ihre Hochzeit gehabt, hat viele Konzerte, Headlinerin und hat einen coolen Werbedeal an Land gezogen. Also vielleicht trinkt ihr ja auch gerade ein Käffchen aus der Nespresso-Maschine. Sie ist nämlich Nespresso-Botschafterin. Dua Lipa gibt's gleich bei euch. Halb.
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Ihr seid bei Radio Galaxy, hi. Wo sind 20 Tonnen bayerischer Emmentaler geblieben? Die sind einfach verschwunden, tatsächlich, jetzt gerade beim Transport von Franken nach Frankreich, spurlos verschwunden. Ein LKW hat ganz normal dieses Riesenkäse-Fracht eingeladen, ist aber nie am Zielort angekommen. Und jetzt fahndet die Polizei nach dem Käse, denn der Schaden beläuft sich auf 80.000 Euro. Ich frage mich, was macht man denn jetzt mit so viel Käse? Gibt es da einen Schwarzmarkt? Kann man da einfach irgendwo anklopfen und sagen, hey, guck mal, ich habe jetzt hier ein bisschen Käse? Also, strange. Falls ihr was gesehen habt oder wisst, wo ein paar Tonnen Emmentaler verschwunden sind, wisst ihr jetzt. Meldet euch an die Polizei eures Vertrauens. Und wir essen vielleicht heute mal zum Andenken an die verschwundenen Emmentaler eine Runde.

Radio Galaxy hier. Hi, und wir beamen uns mal kurz nach Ibiza auf eine richtig coole Sommerparty, denn da wird diese Nummer rauf und runter gespielt. Und nicht nur da, ich glaube tatsächlich, dass das der Sommerhit 2026 wird. Move into the Sun von Hüscher, die besten aktuellen Hits jetzt für euch.

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6: Ich bin Gregor Jussi Moser. Die Bundesregierung baut weiter Bürokratie ab. Union und SPD haben sich darauf geeinigt, mehrere Verpflichtungen abzuschaffen für Unternehmen wie auch Bürger. So können Arbeitslose künftig mit dem Jobcenter per E-Mail verbindliche Vereinbarungen treffen. Halter eines Elektrofahrzeugs müssen sich nicht mehr um eine grüne Umweltplakette kümmern und elektrische Geräte in Büros müssen nicht mehr alle 2 Jahre geprüft werden. Die Schufa speichert Daten von Verbraucherinnen und Verbrauchern offenbar länger als bisher bekannt war. Das zeigen Recherchen unter anderem der Süddeutschen Zeitung. Die Schufa steht damit erneut in der Kritik. Dominik Schweiger mit den Details.
7: Zum Beispiel, man nimmt einen Kredit auf und bezahlt ihn komplett ab. Nach 3 Jahren löscht die Schufa diesen Eintrag eigentlich. Laut dem Bericht in der Süddeutschen behält die Schufa die Daten aber und gibt sie auch teilweise an Firmen weiter. Im neuen Schufa-Score tauchen diese alten Einträge dann aber nicht mehr auf. Die Schufa selber weist alle Vorwürfe zurück und beruft sich darauf, dass sie verpflichtet sei, diese alten Daten aufzuheben.
6: Nach den Schüssen auf ein Wohnhaus in Würzburg sucht die Polizei noch immer nach einem Verdächtigen. Ermittelt wird wegen versuchter Tötung, sagte ein Sprecher der Staatsanwaltschaft. Die Hintergründe der Attacke mit einer Handfeuerwaffe sind noch unklar. Die Ermittler prüfen, ob ein privater Konflikt der Auslöser war. Details nannten sie aber nicht. Verletzt wurde niemand. Die Entscheidung für Jürgen Klopp als neuen Bundestrainer der deutschen Fußballnationalmannschaft geht in die nächste Phase. Nachdem die DFB-Bosse sich mit Red Bull-Chef Oliver Minzlaff getroffen haben, werden heute die Verbandsfunktionäre über den Stand der Verhandlungen informiert. Nur mit ihrer Zustimmung kann Klopp letztlich Nachfolger von Julian Nagelsmann werden.
4: Und jetzt Aktuelles aus Oberfranken.
8: Mit Jutta Schindler. Frankenbräu kommt erneut unter den Hammer. Das Gelände der Brauerei in Neundorf bei Mittwitz wird erneut zwangsversteigert. Das berichtet das Coburger Tagblatt. Termin ist am Donnerstag, 16. Juli um 9 Uhr am Landgericht Coburg. Der Verkehrswert des gesamten Areals liegt bei rund 3,5 Millionen Euro. Nachdem es beim ersten Termin im vergangenen Jahr keinen Zuschlag gab, gelten diesmal keine festen Mindestgebote mehr. Die Brauerei hatte 2021 Insolvenz angemeldet. Viele Gebäude weisen laut Gutachten Sanierungsbedarf auf.
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8: Wir haben heute bei uns in der Region richtig viel Sonnenschein. Es ist nur leicht bewölkt, bleibt den Tag über aber trocken. Schauer und Gewitter sind heute eher die Seltenheit. Die Höchstwerte liegen bei 23 bis 27 Grad. In Selbitz bei Hof, da haben wir aktuell so 16 Grad. Der Galaxy-Wettertrend. Am Donnerstag sieht es dann nochmal recht ähnlich aus mit ganz viel Sonnenschein. Hier bleibt es auch trocken bei bis zu 30 Grad. Und am Freitag zwar erst viel Sonnenschein und nur leichte Quellwolken. Gegen später kann es dann aber auch mal richtig regnen und gewittern. Das Ganze dann noch bei 24 bis 27 Grad.
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9: Hi Autofahrer, kurzes Update. A7 Würzburg Richtung Ulm zwischen Kitzingen und Markbeit. Vorsicht bitte, ist der rechte Fahrstreifen blockiert durch ein defektes Auto. Und im weiteren Verlauf dann zwischen Dinkelsbühl und Fichtenau und Ellwangen haben wir 6 Kilometer Stau. Hier braucht ihr gerade eine halbe Stunde länger. Habt ihr auch was entdeckt, einen Stau oder einen Blitzer? Dann sehr gerne kostenlos bei uns melden an die 0800 007 0076. Danke euch und gute Fahrt.
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Wir sind mittendrin im WM-Halbfinale und da spielt auch ein Waschbär eine Rolle, ist kein Witz. Schönen Nachmittag, Moritz hier. Frankreich ist raus und Spanien steht jetzt im Finale. Die Frage ist nur, gegen wen wird da am Sonntag gespielt? Das entscheidet sich heute Abend um 9. England gegen Titelverteidiger Argentinien. Dürfte also richtig spannend werden. Die Engländer haben im Viertelfinale Norwegen schon rausgekickt und die sind jetzt schon wieder zu Hause angekommen. Stürmerstar Erling Haaland ist da auch gelandet und ist gerade mit einem besonderen Souvenir total viral gegangen. Er ist einfach aus dem Flugzeug ausgestiegen mit einem ausgestopften Waschbären in der Hand. Auf Insta hat er sich dann dazu geäußert und hat einfach nur geschrieben, er ist mir nach Hause gefolgt. Wie geil. Blaney.

0: Ihr hört Radio Galaxy am Nachmittag um kurz vor 3:30 und das natürlich auch über unseren Webstream auf radiogalaxy.de. Gleich haben wir den passenden Soundtrack für euer WM-Fieber, Die Die in der Playlist von Shakira und Burna Boy. Außerdem ganz, ganz frisch mit reingekommen das Hammer-Feature von Jennifer Lopez und David Guetta. Das kann also nur gut werden. Heißt Save Me Tonight. Diese Nummer hören wir gleich gemeinsam mal rein hier auf Radio Galaxy.
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0: Hi Autofahrer, kurzes Update. A7 Würzburg Richtung Ulm zwischen Kitzingen und Marktbreit. Vorsicht bitte, hier ist der rechte Fahrstreifen blockiert durch ein defektes Auto. Und im weiteren Verlauf dann zwischen Dinkelsbühl und Fichtenau und Ellwangen haben wir 6 Kilometer Stau. Hier braucht ihr gerade eine halbe Stunde länger. Habt ihr auch was entdeckt, einen Stau oder einen Blitzer? Dann sehr gerne kostenlos bei uns melden an die 0800 007 0076. Danke euch und gute Fahrt.
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hier ist Radio Galaxy und die Nummer hier, die kennt man eigentlich in Dänemark schon sehr, sehr lange. Das ist Kato mit Turn the Lights Off. Ist dort ein absoluter Hit geworden, schon als er rausgekommen ist. Dann hat es ein paar Jährchen jetzt gedauert und jetzt ist er so ein bisschen rübergekommen. So langsam nach Europa und auch zu uns nach Deutschland. Und deshalb ist der gerade wieder total angesagt. Vor allem auf Social Media geht er durch die Decke. Und deshalb ist er bei uns in der Playlist hier auf Radio Galaxy. Das sind die besten aktuellen Hits für euren Nachmittag.

In 2 Wochen erscheint ihr neues Album. Ariana Grande ist am Start und eine Single davon hat sie natürlich vorab schon mal veröffentlicht. Macht man ja oft so als Künstler. Und Hate That I Made You Love Me, der soll es nochmal übertreffen. Es soll ihr persönlichster Liebessong ever sein. Ob das so stimmt, das werden wir jetzt mal gleich auschecken. Hier ist er für euch, der neue Song von Ariana Grande und der ist gerade total angesagt.

ist auf dem Vormarsch, vor allem bei uns in Bayern. Sprechen wir gleich drüber in einer Viertelstunde hier auf Radio Galaxy. Sind auf jeden Fall auch gute Nachrichten, so viel kann ich schon mal spoilern. Und wir starten rein in die neue Stunde, ganz, ganz entspannt, perfekt für unseren Nachmittag. Teddy Swims, Mr. Know-It-All. Ich liebe es einfach, seine Hammerstimme auf diesem eher ruhigen Track. Das ist die perfekte... Die KI ist auf dem Vormarsch, vor allem bei uns in Bayern. Sprechen wir gleich drüber in der Viertelstunde hier auf Radio Galaxy. Sind auf jeden Fall auch gute Nachrichten, so viel kann ich schon mal spoilern. Und wir starten rein in die neue Stunde, ganz, ganz entspannt, perfekt für unseren Nachmittag. Teddy Swims, Mr. Know-It-All. Ich liebe es einfach, seine Hammerstimme auf diesem eher ruhigen Track. Das

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9: Ich bin Gregor Jusse Moser. Erst gute Laune, dann schlechtes Gewissen. So beschreiben Jugendliche ihre Gefühle beim Scrollen durch Social Media. In einer Studie des Medienpädagogischen Forschungsverbands Südwest gaben über 80% an, dass die Plattformen ihnen einen wichtigen Zugang zu Wissen bieten und etwa die Hälfte fühlt sich dort verstanden. Aber gut 70% sagten auch, dass Social Media sie von Dingen ablenkt, die sie eigentlich tun sollten. Die Bundesregierung hat weitere Maßnahmen zum Bürokratieabbau beschlossen. Dazu Digitalminister Wildberger.
10: Wir haben gesagt, wir wollen Bürokratiekosten senken. Haben wir seit November bis heute, einschließlich der heutigen Beschlüsse, 10,4 Milliarden Euro Entlastung auf den Weg gebracht.
9: So soll etwa in Arztpraxen die elektronische Überweisung eingeführt und bei Bauvorhaben im Verkehrsbereich Verfahren vereinfacht werden. Nach den Schüssen auf ein Wohnhaus in Würzburg ermittelt die Polizei wegen versuchter Tötung. Ein bisher unbekannter Mann soll gestern Abend mehrere Schüsse auf das Mehrparteienhaus abgegeben haben. Verletzt wurde niemand. In dem Haus leben überwiegend Frauen. Die Ermittler prüfen, ob die Tat einen persönlichen Hintergrund hat. Wer spielt im Finale gegen Spanien um den Weltmeistertitel? Diese Frage wird ab 21 Uhr bei der Fußball-WM beantwortet. In Atlanta trifft England im zweiten Halbfinale auf Titelverteidiger Argentinien. Das erste Semifinale hatte der amtierende Europameister Spanien mit 2:0 gegen Frankreich gewonnen.
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12: Mit Jutta Schindler. An der A73-Anschlussstelle Buttenheim entsteht derzeit ein besonderes Bauprojekt. Das staatliche Bauamt Bamberg baut dort den ersten Kreisverkehr in Oberfranken aus Beton. Die Bauweise soll den starken Belastungen durch den hohen Lkw-Verkehr besser standhalten und deutlich langlebiger sein als Asphalt. Der erste Kreisverkehr soll bis Mitte Juli fertig sein. Ende August wird die Westseite der Anschlussstelle freigegeben. Danach beginnen die Arbeiten auf der Buttenheimer Seite.
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12: Bei uns in der Region ist es heute überwiegend ziemlich warm und teilweise sogar richtig heiß. Bei ganz viel Sonnenschein und bis zu 27 Grad. In Tettau bei Kronach, da haben wir aktuell so 22 Grad. Der Radio Galaxy Wettertrend. Am Donnerstag dann nochmal ganz viel Sonnenschein mit ein paar harmlosen Quellwolken und bis zu 30 Grad. Und am Freitag zwar auch Sonnenschein, hier kann es dann aber mal ordentlich regnen oder auch Gewitter. Teilweise hier sogar eine Unwettergefahr. Das Ganze dann bei Temperaturen zwischen 24 und 27 Grad.
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13: Hi Autofahrer, kurzes Update. A7 Würzburg Richtung Ulm. Zwischen dem Kreuz Bibelried und Marktbreit haben wir 2 Kilometer Stau. Hier braucht ihr aktuell 20 Minuten länger. Hier ist aber komplett die Autobahn gesperrt. Hier läuft die Unfallaufnahme im Baustellenbereich. Und wenn ihr könnt, dann nehmt ihr am besten die U72 als Umleitung. Im weiteren Verlauf dann zwischen Dinkelsbühl, Fichtenau und Ellwangen haben wir dann noch 5 Kilometer Stau. Hier braucht ihr 20 Minuten länger. Und A93 Weiden Richtung Hof zwischen Höchstädt und Schönwald haben wir 8 Kilometer Stau. Hier braucht ihr eine halbe Stunde länger. Habt ihr auch noch was entdeckt, einen Stau oder einen Blitzer, dann sehr gerne kostenlos bei uns melden an die 0800 007 0076. Danke euch und gute Fahrt.
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Leute, wir können mittlerweile sagen, die künstliche Intelligenz, die ist jetzt auch voll und ganz bei uns in Bayern angekommen. Schönen Nachmittag wünsche ich euch, der Moritz hier. Die Vereinigung der Bayerischen Wirtschaft, die spricht von einer echten Chance, denn jedes vierte bayerische Unternehmen nutzt bereits schon künstliche Intelligenz, um Prozesse zum Beispiel schneller zu machen, aber natürlich auch um Zeit zu sparen oder eben neue Ideen zu entwickeln. Das sind doppelt so viele Unternehmen wie noch vor einem Jahr. Also Bayern mischt da richtig mit bei dem KI-Boom und das ist dann natürlich auch gut für die Zukunft. Ne? Da sind wir auch gut aufgestellt und solange nach wie vor die Bereitschaft vorhanden ist, bei dem Thema wieder dazu zu lernen, können wir sagen, Bayern ist da wirklich stark aufgestellt. 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

0: Es ist kurz vor halb drei, ihr hört Radio Galaxy mit den besten aktuellen Hits und gleich starten wir mit dem Sommerhit des Jahres vielleicht durch. Fever Dream ist auf jeden Fall ein heißer Kandidat, kommt von Alex Warren. Naja, und er macht schon wieder Bock auf das Wochenende, ne, bei Sonnenschein. So soll es zumindest dann auch sein. Und Dracula ganz bei uns frisch in der Playlist. Tame Impala zusammen mit Jenny. Diese Remix-Version ist gerade bei euch total beliebt auf Social Media. Deshalb gibt's den auch gleich für euch bei uns in der Playlist hier auf Radio Galaxy. Und ihr hört uns natürlich auch über eure Smart Speaker gerne mal ausprobieren.
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9: Heute strahlt die Sonne bei uns in der ganzen Region, teilweise auch mit ein paar Wolken, aber es bleibt den Tag über trocken. Das Ganze bei 23 bis 27 Grad. In Mainleus bei Kulmbach, da haben wir aktuell so 25 Grad. Der Galaxy-Wettertrend, auch morgen bleibt's recht sonnig bei uns mit ein paar Wolken. Hier auch eigentlich kein Regen angesagt, das Ganze dann bei 30 Grad. Und am Freitag weiterhin viel Sonnenschein und auch ein paar Quellwolken. Hier kann es dann gegen nachmittags aber auch mal ordentlich regnen und gewittern. Teilweise ist hier sogar eine Unwettergefahr ausgezeichnet. Das Ganze dann bei schwülen Temperaturen zwischen 24 und 27 Grad.
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0: Hi Autofahrer, kurzes Update. A7 Würzburg Richtung Ulm. Zwischen dem Kreuz Bibelried und Marktbreit haben wir 2 Kilometer Stau. Hier braucht ihr aktuell 20 Minuten länger. Hier ist aber komplett die Autobahn gesperrt. Hier läuft die Unfallaufnahme im Baustellenbereich. Und wenn ihr könnt, dann nehmt ihr am besten die U72 als Umleitung. Im weiteren Verlauf dann zwischen Dinkelsbühl, Fichtenau und Ellwangen haben wir dann noch 5 Kilometer Stau. Hier braucht ihr 20 Minuten länger. Und A93 Weiden Richtung Hof zwischen Höchstädt und Schönwald haben wir 8 Kilometer Stau. Hier braucht ihr eine halbe Stunde länger. Habt ihr auch noch was entdeckt, einen Stau oder einen Blitzer, dann sehr gerne kostenlos bei uns melden an die 0800 007 0076. Danke euch und gute Fahrt.
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Nach der Hochzeit ist vor der Hochzeit, zumindest bei Popqueen Taylor Swift. Denn die war jetzt schon wieder auf einer anderen Hochzeit unterwegs von einem NFL-Spieler. Und da hat sie jetzt aber erstmals öffentlich auch ihren funkelnden Ring, den ganz, ganz frischen, gezeigt von ihrer eigenen Hochzeit. Hat das Vogue Magazine offiziell auch als Fotos gehabt. Also ist keines dieser KI-Fotos, das ja direkt nach der Hochzeit von Taylor Swift alles aufgekommen ist, sondern ist wirklich echt. Also ja, sah sie auch richtig schön aus im bodenlangen Kleid mit Blümchen drauf. Also da hat sie sich auch in Schale geworfen und dann natürlich auch ganz frech den neuen Ring gezeigt. Und hier ist sie für euch mit dem großartigen Ohrwurm von ihrem aktuellen Album. Das ist Opalite von Taylor Swift für euch hier auf Radio Galaxy.

So, langsam steigt die Vorfreude, denn Justin Bieber wird auch auftreten bei der FIFA Halftime Show beim Finale der Weltmeisterschaft. Dürfen wir uns schon mal darauf freuen. Und dann ist er wahrscheinlich auch erst recht mit dem hier am Start. Beauty and the Beat, sein altes Feature zusammen mit Nicki Minaj, ist nämlich gerade total angesagt, aus den Charts nicht mehr wegzukriegen. Und ich fürchte, ab Sonntag sind dann vielleicht noch mehr Justin Bieber Songs in den Charts. Mal schauen, ob wir die dann alle für euch spielen. Hier ist aber auf jeden Fall schon mal für euch mit Beauty and the Beat auf Radio Galaxy.

0: kurz vor drei haben wir es. Ihr hört Radio Galaxy und wir starten rein in die nächste Stunde mit den besten aktuellen Hits natürlich. Mit Kygo, Khaled und Griffin. Hammer Feature, Save My Love. Ganz entspannte Nummer. Und wir lösen einmal auf das große Galaxy Produkte raten. Heute früh zuerst gehört bei uns in der Morning Show mit Felix, aber auch gleich für euch dann nochmal die Auflösung hier auf Radio Galaxy in einer Viertelstunde.
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3: Ich bin Gregor Jussi Moser. Einen neuen Job finden, bei der aktuellen wirtschaftlichen Lage oft gar nicht mal so einfach. Das Bundeskabinett hat jetzt grünes Licht für ein neues Arbeitsmarktgesetz gegeben, das genau das leichter machen soll. Und zwar mit der sogenannten Job-to-Job-Erprobung. Beschäftigte sollen bis zu 6 Wochen bei einem potenziellen neuen Arbeitgeber reinschnuppern können und das ohne beim alten kündigen zu müssen. Nützlich soll das für die Krisenbranchen sein, also wenn schon feststeht, dass eine Stelle bald wegfällt. Die Bundesregierung hat außerdem noch andere Maßnahmen beschlossen, um Bürokratie abzubauen. Thomas Beskin mit den Einzelheiten.
4: Im Mittelpunkt steht die Digitalisierung im Gesundheitswesen. Künftig sollen etwa elektronische Überweisungen möglich sein und die elektronische Patientenakte deutlich mehr Funktionen bekommen. Auch bei der Arbeitsagentur gilt künftig stärker das Prinzip Digital First. Verbindliche Absprachen per E-Mail und Videotermine mit dem Jobcenter sollen möglich werden.
3: Aufregung in einem Regionalzug in Oberbayern. Da hat ein Mann bei einer Fahrkartenkontrolle durch den Schaffner mehrere Menschen mit einem Messer bedroht. Darunter waren auch Kinder und Jugendliche auf dem Schulweg, die panisch flüchteten. 3 Kinder wurden dabei leicht verletzt. Die Bundespolizei nahm den 28-Jährigen nach seiner Flucht in Ruppolding fest. Jugendliche in Deutschland beneiden die Generationen, die ohne TikTok, Instagram und Smartphones aufgewachsen sind. Für fast die Hälfte von ihnen ist Social Media nämlich eine richtige Belastung. Das zeigt eine neue Studie des Medienpädagogischen Forschungsverbund Südwest. 72% fühlen sich abgelenkt, 61% wissen wegen KI-Inhalten teils nicht mehr, was real ist.
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5: Mit Jutta Schindler. Wer draußen in der Sonne arbeitet, der braucht mindestens Sonnencreme mit Lichtschutzfaktor 50 und sollte alle 2 Stunden nachcremen. Das sagt die IG Bau und gibt auch für die Region Bamberg-Forchheim die Faustregel WSS aus, Wasser, Sonnenschutz und Schatten. Der Gewerkschaft geht es um den Arbeitsschutz. Der Vorsitzende der IG Bau Oberfranken, Uwe Behrendt, fordert zudem eine Getränke-Flatrate für die Arbeiter, damit sie alle 15 bis 20 Minuten ein Glas Wasser trinken können.

0: Mit Jutta Schindler. Nur noch ein paar Wochen bis zu den Sommerferien in Bayern. Schüler aus der Region Bamberg-Forchheim, die mit Bus oder Bahn zur Schule fahren, können sich schon jetzt um ihr Ticket fürs neue Schuljahr kümmern. Melinda Burmeister-Neuls vom Verkehrsverbund Großraum Nürnberg, zudem auch die Region kurz VGN, sagt dazu: Dafür braucht man einmal einen Verbundspass und dann möglicherweise auch noch einen Antrag auf Schulwegkostenfreiheit, damit man dann die Schulwegkosten auch bezahlt bekommt. Die VGN Maxi, mein Schulportal, geht es ganz leicht. Man kann dort seinen Verbundpass beantragen und dann auch direkt herunterladen, sobald er bewilligt wurde. Und wenn die Kommune schon angebunden ist, kann man dann auch gleich den Antrag auf Schulwegkostenfreiheit stellen. Wer bereits beides schon hat, muss nichts Neues beantragen. Bis 15 Jahre oder bis zur 10. Klasse verlängern sich Tickets und Verbundpass automatisch.
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0: Bei uns in der Region ist es heute überwiegend ziemlich warm und teilweise sogar richtig heiß. Bei ganz viel Sonnenschein und bis zu 27 Grad. In Tettau bei Kronach, da haben wir aktuell so 22 Grad. Der Radio Galaxy Wettertrend am Donnerstag dann nochmal ganz viel Sonnenschein mit ein paar harmlosen Quellwolken und bis zu 30 Grad. Und am Freitag zwar auch Sonnenschein, hier kann es dann aber mal ordentlich regnen oder auch Gewitter. Teilweise hier sogar eine Unwettergefahr. Das Ganze dann bei Temperaturen zwischen 24 und 27 Grad.
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3: Hi Autofahrer, kurzes Update. Schaut gerade richtig gut aus. Ich habe keine Meldungen und auch keine Blitzer für euch, aber vielleicht habt ihr ja was gesehen. Dann immer her damit. 0800 007 0076. Das ist die Nummer im Studio. Danke euch und gute Fahrt.
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0: Es ist ein Wunder passiert, Leute, beim großen Produkteraten. Kollege Dippier hatte diese Produktbewertung für uns aus dem Internet gefischt.
1: Die Optik ist der Hammer. Beim Auspacken hat er allerdings nach alten Socken gerochen. Mittlerweile funktioniert das Teil aber einwandfrei und sorgt auch auf längeren Touren für gutes Klima.
0: So, und jetzt wird's spannend, Leute. Was habe ich dazu gestern gesagt? Wir hören nochmal rein. Ich bin irgendwie bei so einem Lufterfrischer fürs Auto. Wegen den längeren Touren sorgt für ein gutes Klima. Das hat da erstmal gestunken. Das kennt man ja von so Duftsachen. Ich sag irgendwie sowas. Ja, vielleicht so ein elektrisches mit so einem Ventilator dran. Ja, für den Sommer. Warum nicht? Und das war die Lösung.
2: Es ist ein Autolufterfrischer mit Propellerfunktion.
0: Ja, danke, danke, danke. Ich weiß, ich bin einfach ein Genie. Okay, ich geb's zu. Die Nadine, die hat's auch gewusst. Glückwunsch. Das große Produkteraten, das gibt's auch nächste Woche wieder für euch hier auf Radio Galaxy.

0: kurz vor halb vier haben wir es. Ihr hört Radio Galaxy mit den besten aktuellen Hits. Und da starten wir auch gleich durch mit Baby Rexha, New Religion, alter Kult-Party-Hit mit einem kleinen Update. Außerdem Repeat It, die ganz frische Nummer von Martin Garrix zusammen mit der Hammerstimme von Ed Sheeran. Gibt's gleich für euch bei uns in der Playlist. Und ihr hört uns natürlich auch über unsere Galaxy-App gerne kostenlos auf euer Handy laden.
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12: Heute strahlt die Sonne bei uns in der ganzen Region, teilweise auch mit ein paar Wolken, aber es bleibt den Tag über trocken. Das Ganze bei 23 bis 27 Grad. In Mainleus bei Kulmbach, da haben wir aktuell so 25 Grad. Der Galaxy-Wettertrend, auch morgen bleibt's recht sonnig bei uns mit ein paar Wolken. Hier auch eigentlich kein Regen angesagt, das Ganze dann bei 30 Grad. Und am Freitag weiterhin viel Sonnenschein und auch ein paar Quellwolken. Hier kann es dann gegen nachmittags aber auch mal ordentlich regnen und gewittern. Teilweise ist hier sogar eine Unwettergefahr ausgezeichnet. Das Ganze dann bei schwülen Temperaturen zwischen 24 und 27 Grad.
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0: Hi Autofahrer, kurzes Update. Schaut gerade richtig gut aus. Ich habe keine Meldungen und auch keine Blitzer für euch. Aber vielleicht habt ihr ja was gesehen. Dann immer her damit. 0800 007 0076. Das ist die Nummer im Studio. Danke euch und gute Fahrt.
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1: Ihr hört Radio Galaxy am Nachmittag mit Moritz. Ich freue mich, dass ihr mit am Start seid und ich hoffe, dass ihr ein bisschen Sonne abbekommt. Hier bei mir am Studiofenster ist zumindest ein bisschen, ist sie am Start. Ein bisschen durch die Wolken schauen sie durch. Und wir haben einen passenden Soundtrack natürlich für euch auch noch mit am Start. Der ist ein richtiger Feel-Good-Track, Kamrad mit Hug Yourself. Hat er selbst auch bei uns im Interview gesagt, dass er auch so ein bisschen als Motivation gedacht ist. Und natürlich auch immer nicht ganz ernst zu nehmen. Ne? Er nimmt es auch gerne mit Humor, hat er uns verraten. Hier ist er für euch, der gute Kamrad auf Radio Galaxy mit Hug Yourself. Das sind die besten aktuellen Hits.

Freude. Tanzen am Strand zum Sonnenuntergang. Ne? Und wenn man sich abkühlen will, dann springt man rein, einfach rein in den Badesee. Das ist genau der Vibe, den der hier mit sich bringt. Michiko von DJ Gotcha war so eine Hammernummer, dass Jason Derulo gesagt hat, ey komm, lass ein Feature machen. Und diese neue Version, die ist gerade total angesagt, brandneu und gibt's jetzt für euch auf die Ohren hier auf Radio.

0: Das ist Radio Galaxy um kurz vor vier und wir starten rein in die neue Stunde mit Die Die, dem großen Hit zur offiziellen WM. Das ist Shakira und Burna Boy. Die beiden haben hier richtig abgeliefert, schon bei der Eröffnungsfeier. Richtiges Brett. Und weil wir schon so im WM-Fieber sind, sprechen wir dann auch in der Viertelstunde über die Norweger. Da hat Haaland dann ein ganz besonderes Souvenir mitgebracht von dieser Fußballweltmeisterschaft. Und das geht gerade total viral. Sprechen wir gleich drüber hier auf Radio Galaxy.
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11: Ich bin Gregor Jose Moser. Beschäftigte sollen künftig leichter eine neue Stelle ausprobieren können, ohne beim alten Arbeitgeber kündigen und beim neuen zusagen zu müssen. Das Bundeskabinett hat ein entsprechendes Gesetz auf den Weg gebracht. Beschäftigte sollen bis zu 6 Wochen bei einem potenziellen neuen Arbeitgeber reinschnuppern können. Nützlich soll das für
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11: Ich bin Gregor Jose Moser. Beschäftigte sollen künftig leichter eine neue Stelle ausprobieren können, ohne beim alten Arbeitgeber kündigen und beim neuen zusagen zu müssen. Das Bundeskabinett hat ein entsprechendes Gesetz auf den Weg gebracht. Beschäftigte sollen bis zu 6 Wochen

0: Empfinden soziale Medien als Achterbahnfahrt zwischen positiven und belastenden Erfahrungen. Fiona Reinhardt über eine neue Studie.
1: Für rund 80% der Jugendlichen sind soziale Medien ein wichtiger Zugang zu Wissen und etwa die Hälfte von ihnen berichtet, sich dort verstanden zu fühlen. Gleichzeitig lenke Social Media sich von wichtigen Dingen ab und raube ihnen Zeit für Erholung und Freizeitaktivitäten. Als besonders belastend nehmen die jungen Menschen unter anderem ungewollte Nacktbilder, Mobbing und drastische Gewaltdarstellungen wahr.
0: Wer in Bayern eine Bleibe sucht, braucht häufig viel Geduld und Geld. Immer wieder wird darüber diskutiert, zum Beispiel leerstehende Büros in Wohnraum umzuwandeln. Genau das plant die Landeshauptstadt München, wo 1,8 Millionen Quadratmeter Bürofläche leer steht. Der Planungsausschuss hat dafür heute eine eigene Umbauagentur beschlossen. Bei der Fußball-Weltmeisterschaft wird heute Abend der Finalgegner der Spanier gesucht. Die hatten gestern im Halbfinale Frankreich 2:0 besiegt. In Atlanta bestreiten England und Titelverteidiger Argentinien ab 21 Uhr das zweite Halbfinale.
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3: Mit Jutta Schindler. Nur noch ein paar Wochen bis zu den Sommerferien in Bayern. Schüler aus der Region Bamberg-Forchheim, die mit Bus oder Bahn zur Schule fahren, können sich schon jetzt um ihr Ticket fürs neue Schuljahr kümmern. Melinda Burmeister-Neuss vom Verkehrsverbund Großraum Nürnberg, zudem auch die Region, kurz VGN. Sie sagt, dafür braucht man einmal einen Verbundpass und dann möglicherweise auch noch einen Antrag auf Schulwegkostenfreiheit, damit man dann die Schulwegkosten auch bezahlt bekommt. Mit VGN Maxi, mein Schulportal, geht es ganz leicht. Man kann dort seinen Verbundpass beantragen und dann auch direkt herunterladen, sobald er bewilligt wurde. Und wenn die Kommune schon angebunden ist, kann man dann auch gleich den Antrag auf Schulwegkostenfreiheit stellen. Wer bereits beides schon hat, muss nichts Neues beantragen. Mit 15 Jahren oder bis zur 10. Klasse verlängern sich Ticket und Verbundpass automatisch.
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3: Bei uns in der Region ist es heute überwiegend ziemlich warm und teilweise sogar richtig heiß, bei ganz viel Sonnenschein und bis zu 27 Grad. In Tettau bei Kronach, da haben wir aktuell so 22 Grad. Der Radio Galaxy Wettertrend, am Donnerstag dann nochmal ganz viel Sonnenschein mit ein paar harmlosen Quellwolken und bis zu 30 Grad. Und am Freitag zwar auch Sonnenschein, hier kann es dann aber mal ordentlich regnen oder auch Gewitter, teilweise hier sogar eine Unwettergefahr. Das Ganze dann bei Temperaturen zwischen 24 und 27 Grad.
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Wir sind mittendrin im WM-Halbfinale und da spielt auch ein Waschbär eine Rolle, ist kein Witz. Schönen Nachmittag, Moritz hier. Frankreich ist raus und Spanien steht jetzt im Finale. Die Frage ist nur, gegen wen wird da am Sonntag gespielt? Das entscheidet sich heute Abend um 9. England gegen Titelverteidiger Argentinien. Dürfte also richtig spannend werden. Die Engländer haben im Viertelfinale Norwegen schon rausgekickt und die sind jetzt schon wieder zu Hause angekommen. Stürmerstar Erling Haaland ist da auch gelandet und ist gerade mit einem besonderen Souvenir total viral gegangen. Er ist einfach aus dem Flugzeug ausgestiegen mit einem ausgestopften Waschbären in der Hand. Auf Insta hat er sich dann dazu geäußert und hat einfach nur geschrieben, er ist mir nach Hause gefolgt. Wie geil.

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6: Heute strahlt die Sonne bei uns in der ganzen Region, teilweise auch mit ein paar Wolken, aber es bleibt den Tag über trocken. Das Ganze bei 23 bis 27 Grad. In Mainleus bei Kulmbach, da haben wir aktuell so 25 Grad. Der Galaxy-Wettertrend, auch morgen bleibt es recht sonnig bei uns mit ein paar Wolken. Hier auch eigentlich kein Regen angesagt, das Ganze dann bei 30 Grad. Und am Freitag weiterhin viel Sonnenschein und auch ein paar Quellwolken. Hier kann es dann gegen nachmittags aber auch mal ordentlich regnen und gewittern. Teilweise ist hier sogar eine Unwettergefahr ausgezeichnet. Das Ganze dann bei schwülen Temperaturen zwischen 24 und 27 Grad.
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Hi, hier ist Radio Galaxy am Nachmittag mit Moritz. Ich freue mich, dass ihr noch mit am Start seid. Vielen Dank fürs Einschalten. Und falls ihr jetzt sagt, Moritz, es ist Mittwochnachmittag, es ist alles so anstrengend und ich brauche ein bisschen Energie, weil ich komme sonst nicht durch bei der Arbeit oder so. Kein Problem. Dafür sind wir doch da. Ja, hier auf Radio Galaxy. Wir haben Ray für euch jetzt in der Playlist mit Where is My Husband. Das ist ein richtiger Power Sound. Den gibt's jetzt für euch auf die Ohren. Das sind die besten aktuellen Hits hier auf Radio Galaxy.

Schönen Mittwochnachmittag wünsche ich euch, ihr hört Radio Galaxy. Und Leute, braucht an so einem Nachmittag, ne, nicht immer nur volle Energie, sondern braucht auch ein bisschen was zum Durchschnaufen. Und so ein paar Momente, wo man ein bisschen innehalten kann, einfach mal ein bisschen ruhen lassen kann alles. Vielleicht auch die Arbeit, ne, und das ein bisschen genießen. Das könnt ihr jetzt mit Magnetic von The Bowser. Richtig entspannte Nummer und die gibt's jetzt für euch auf die Ohren. Denn der Track, der ist gerade richtig angesagt, vor allem auf Social Media.

0: Kurz vor 5 am Mars, ihr hört Radio Galaxy und Leute, es ist wirklich was passiert beim großen Galaxy-Produkte-Raten. Damit hätte ich absolut nie gerechnet. Sprechen wir gleich drüber in einer Viertelstunde und wir starten dann ab in Richtung Feierabend mit Fever Dream von Alex Warren. Ein richtiger Sommerhit, den gibt's gleich für euch auf die Ohren.
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14: Ich bin Gregor Jose Moser. Wer zum Beispiel in der Auto- oder der Kohleindustrie von Stellenabbau betroffen ist, soll künftig leichter in einen neuen Job wechseln können. Für eine entsprechende Regelung hat die Bundesregierung jetzt grünes Licht gegeben. Mehr von Dominik Schweiger.
15: Das Bundeskabinett hat dafür den Weg für eine sogenannte Job-to-Job-Erprobung freigemacht. Beschäftigte sollen in einem neuen Job bis zu 4 Wochen Probe arbeiten können, ohne ihren bisherigen kündigen zu müssen. Vorausgesetzt, der bisherige Arbeitgeber stimmt zu. In der Zeit zahlt der auch weiter das Gehalt. Die Bundesregierung will so den Wechsel von Beschäftigten aus Transformations- und Krisenbranchen in Bereiche erleichtern, in denen Fachkräfte gesucht werden.
14: Die Bundesregierung hat darüber hinaus noch weitere Maßnahmen beschlossen, um Bürokratie abzubauen. So können Arbeitslose künftig beispielsweise mit dem Jobcenter per E-Mail verbindliche Vereinbarungen treffen. Halter eines Elektrofahrzeugs müssen sich nicht mehr um eine grüne Umweltplakette kümmern und elektrische Geräte in Büros müssen nicht mehr alle 2 Jahre geprüft werden. Ein Mann hat in einem Regionalzug in Oberbayern mehrere Menschen mit einem Messer bedroht, darunter Kinder. Darüber hinaus noch weitere Maßnahmen beschlossen, um Bürokratie abzubauen. So können Arbeitslose künftig beispielsweise mit dem Jobcenter per E-Mail verbindliche Vereinbarungen treffen. Halter eines Elektrofahrzeugs müssen sich nicht mehr um eine grüne Umweltplakette kümmern und elektrische Geräte in Büros müssen nicht mehr alle 2 Jahre geprüft werden. Ein Mann hat

0: Schulkinder sind geflüchtet, drei wurden leicht verletzt. Die Polizei hat den Mann in Ruppolding festgenommen. Geben die DFB-Funktionäre ihr Go für Jürgen Klopp als neuen deutschen Fußball-Bundestrainer? Nachdem sich unter anderem DFB-Präsident Bernd Neuendorf mit Red Bull-Chef Oliver Minzlaff getroffen hat, werden heute die Verbandsfunktionäre über den Stand der Verhandlungen informiert. Nur mit ihrer Zustimmung kann Klopp letztlich Nachfolger von Julian Nagelsmann werden.
1: Und jetzt Aktuelles aus Oberfranken.
2: Mit Jutta Schindler. E-Mobilität boomt auch bei uns in der Region. In Bayreuth, Stadt und Landkreis hat sich die Zahl der Neuzulassungen reiner Elektrofahrzeuge fast verdoppelt. Im Landkreis wurden von Januar bis Juli 2025 rund 240 E-Autos angemeldet. Im gleichen Zeitraum diesen Jahres waren es schon knapp 480. Auch in der Stadt Bayreuth zeigt sich der Trend deutlich. Im ersten Halbjahr 2025 waren es 488 reine E-Autos, die neu zugelassen wurden. Im ersten Halbjahr 2026 schon 1118. Das liegt mit Sicherheit an der neuen E-Mobilitätsbonus der Bundesregierung. Bis zu 6.000 Euro Förderung sind möglich, je nach Einkommen und Fahrzeug. Auch wenn die Beantragung der Förderung Aufwand bedeutet, ist die Nachfrage sichtbar gestiegen.
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2: Bei uns in der Region ist es heute überwiegend ziemlich warm und teilweise sogar richtig heiß. Bei ganz viel Sonnenschein und bis zu 27 Grad. In Tettau bei Kronach, da haben wir aktuell so 22 Grad. Der Radio Galaxy Wettertrend. Am Donnerstag dann nochmal ganz viel Sonnenschein mit ein paar harmlosen Quellwolken und bis zu 30 Grad. Und am Freitag zwar auch Sonnenschein, hier kann es dann aber mal ordentlich regnen oder auch Gewitter. Teilweise hier sogar eine Unwettergefahr. Das Ganze dann bei Temperaturen zwischen 24 und 27 Grad.
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4: Hi Autofahrer, kurzes Update. A3 Würzburg Richtung Frankfurt, Vorsicht zwischen Würzburg-Heidingsfeld und Kist. Hier ist eine ungesicherte Unfallstelle aktuell. A7 Würzburg Richtung Fulda, zwischen Bad Kissingen-Obert-Hulba und Bad Brückenau-Volkers haben wir 5 Kilometer Stau. Hier braucht ihr gerade eine Viertelstunde länger. Und A93 Holledau Richtung Regensburg haben wir 6 Kilometer Stau, zwischen Regensburg Süd und Nord. Hier verliert ihr aktuell 20 Minuten. Habt ihr auch noch was entdeckt, einen Stau oder einen Blitzer, dann sehr gerne kostenlos bei uns melden an die 0800 007. 0076. Danke euch und gute Fahrt.
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0: ist ein Wunder passiert, Leute, beim großen Produkteraten. Kollege Dippier hatte diese Produktbewertung für uns aus dem Internet gefischt.
1: Die Optik ist der Hammer. Beim Auspacken hat er allerdings nach alten Socken gerochen. Mittlerweile funktioniert das Teil aber einwandfrei und sorgt auch auf längeren Touren für gutes Klima.
0: So, und jetzt wird's spannend, Leute. Was habe ich dazu gestern gesagt? Wir hören nochmal rein. Ich bin irgendwie bei so einem Lufterfrischer fürs Auto, wegen den längeren Touren, sorgt für ein gutes Klima. Das hat da erstmal gestunken, das kennt man ja von so Duftsachen. Ich sage irgendwie sowas, ja, vielleicht so ein elektrisches mit so einem Ventilator dran, ja, für den Sommer. Warum nicht? Und das war die Lösung.
2: Es ist ein Autolufterfrischer mit Propellerfunktion.
0: Ja, danke, danke, danke. Ich weiß, ich bin einfach ein Genie. Okay, ich geb's zu. Die Nadine, die hat's auch gewusst. Glückwunsch. Das große Produkteraten, das gibt's auch nächste Woche wieder für euch hier auf Radio Galaxy.

0: Hi, hier ist Radio Galaxy und wir begleiten euch natürlich auch auf dem Weg nach Hause. Wir haben kurz vor 5:30 und starten gleich wieder durch mit Kygo, Khaled und Griffin und ihrer Hammernummer Save My Love. Ganz entspannt kommt ihr damit noch in den Feierabend. Außerdem ist die KI im Vormarsch, vor allem bei uns in Bayern. Sprechen wir gleich drüber in einer Viertelstunde hier auf Radio Galaxy. Und ihr hört uns natürlich im Auto komplett rauschfrei über DAB+.
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9: Heute strahlt die Sonne bei uns in der ganzen Region, teilweise auch mit ein paar Wolken, aber es bleibt den Tag über trocken. Das Ganze bei 23 bis 27 Grad. In Mainleus bei Kulmbach, da haben wir aktuell so 25 Grad. Der Galaxy-Wettertrend, auch morgen bleibt's recht sonnig bei uns mit ein paar Wolken. Hier auch eigentlich kein Regen angesagt, das Ganze dann bei 30 Grad. Und am Freitag weiterhin viel Sonnenschein und auch ein paar Quellwolken. Hier kann es dann gegen nachmittags aber auch mal ordentlich regnen und gewittern. Teilweise ist hier sogar eine Unwettergefahr ausgezeichnet. Das Ganze dann bei schwülen Temperaturen zwischen 24 und 27 Grad.
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0: Hi Autofahrer, kurzes Update. A3 Würzburg Richtung Frankfurt, Vorsicht zwischen Würzburg-Heidingsfeld und Kist. Hier ist eine ungesicherte Unfallstelle aktuell. A7 Würzburg Richtung Fulda, zwischen Bad Kissingen-Obertholber und Bad Brückenau-Volkers haben wir 5 Kilometer Stau. Hier braucht ihr gerade eine Viertelstunde länger. Und A93 Holledau Richtung Regensburg haben wir 6 Kilometer Stau zwischen Regensburg Süd und Nord. Hier verliert ihr aktuell 20 Minuten. Habt ihr auch noch was entdeckt, einen Stau oder einen Blitzer, dann sehr gerne kostenlos bei uns melden an die 0800 007 0076. Danke euch und gute Fahrt.
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Leute, wir können mittlerweile sagen, die künstliche Intelligenz, die ist jetzt auch voll und ganz bei uns in Bayern angekommen. Schönen Nachmittag wünsche ich euch, der Moritz hier. Die Vereinigung der Bayerischen Wirtschaft, die spricht von einer echten Chance, denn jedes vierte bayerische Unternehmen nutzt bereits schon künstliche Intelligenz, um Prozesse zum Beispiel schneller zu machen, aber natürlich auch um Zeit zu sparen oder eben neue Ideen zu entwickeln. Das sind doppelt so viele Unternehmen wie noch vor einem Jahr. Also Bayern mischt da richtig mit bei dem KI-Boom und das ist dann natürlich auch gut für die Zukunft. Ne? Da sind wir auch gut aufgestellt und solange nach wie vor die Bereitschaft vorhanden ist, bei dem Thema wieder dazu zu lernen, können wir sagen, Bayern ist da wirklich stark aufgestellt. Ihr hört Radio Galaxy am Nachmittag mit den besten aktuellen Hits.

Ihr hört Radio Galaxy und jetzt ist Yüchel mit am Start mit Moving to the Sun. Eine brandheiße Nummer und die passt einfach perfekt zum Sommer. Da kann man sich direkt an den Strand beamen, gedanklich zumindest. Na ja, schon eine schöne Strandparty, da passt er rein. Vor allem, wenn es dann so ein leicht Techno-mäßig ein bisschen wird. Der Bass, der ballert ordentlich. Also schön laut aufdrehen jetzt. Das ist der perfekte Soundtrack für euren Nachhauseweg hier auf Radio Galaxy. Das ist Yüchel für euch.

0: Kurz vor sechs ist es, ihr hört Radio Galaxy mit Moritz und ich verabschiede mich jetzt auch in meinen Feierabend. Wünsche euch einen fantastischen Mittwochabend und hier auf Radio Galaxy um kurz nach sechs, nach den Nachrichten, wartet Bebe Rexha auf euch mit New Religion, ein alter Kult-Party-Hit, Update 2.0 quasi und Lost, die ganz neue Nummer von Glockenbach und Sam Harper. Hammer-Feature, hören wir gleich gemeinsam mal rein, alles hier auf Radio Galaxy.
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11: Ich bin Gregor Jusse Moser. Künftig sollen alle Kinder in Deutschland mit 4 Jahren einen Sprach- und Entwicklungstest machen. Das sieht ein Gesetzentwurf von Bildungsministerin Prient vor. Kinder mit Förderbedarf sollen anschließend gezielt unterstützt werden. Wenn dieser Bedarf besteht, dann soll pro Kind und Woche eine halbe Stunde Unterricht Verbesserungen bringen. Einen neuen Job finden. Bei der aktuellen wirtschaftlichen Lage ist das oft gar nicht mal so einfach. Das Bundeskabinett hat jetzt grünes Licht für ein neues Arbeitsmarktgesetz gegeben, das genau das leichter machen soll. Und zwar mit der sogenannten Job-to-Job-Erprobung. Beschäftigte sollen bis zu 6 Wochen bei einem potenziellen neuen Arbeitgeber reinschnuppern können und das ohne beim alten kündigen zu müssen. Nach den Schüssen auf ein Wohnhaus in Würzburg sucht die Polizei noch immer nach einem Verdächtigen. Ermittelt wird wegen versuchter Tötung, sagte ein Sprecher der Staatsanwaltschaft. Die Hintergründe der Attacke mit einer Handfeuerwaffe sind noch unklar. Die Ermittler prüfen, ob ein privater Konflikt der Auslöser war, Details nannten sie aber nicht. England oder Argentinien? Wer bekommt es im großen Finale mit Spanien zu tun? Das klärt sich heute ab 21 Uhr im zweiten Halbfinale der Fußball-WM. Philipp Detlefs berichtet.
12: Gegen Titelverteidiger Argentinien geht es für England um mehr als nur Fußball. Die Rivalität beider Nationen ist politisch vom Falklandkrieg geprägt, sportlich vom WM-Viertelfinale 1986.
11: Details nannten sie aber nicht. England oder Argentinien? Wer bekommt es im großen Finale mit Spanien zu tun? Das klärt sich heute ab 21 Uhr im zweiten Halbfinale der Fußball-WM. Philipp Detlefs berichtet.
12: Gegen Titelverteidiger Argentinien geht es für England um mehr als nur Fußball. Die Rivalität beider Nationen ist politisch vom Falklandkrieg geprägt, sportlich vom WM-Viertelfinale 19...

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2: Der Topwert jetzt am Nachmittag liegt zwischen 23 und 30 Grad. Es ist teilweise noch sonnig bei euch, teilweise aber auch schon wieder ein bisschen bewölkt. Der Galaxy Wettertrend für die nächsten Tage. Morgen auch überwiegend sonnig und dann auch trocken. Und übermorgen sind dann wieder ein paar Wolken mit am Start. Dann wieder auch kräftige Schauer und Gewitter möglich. Und das Wochenende soll dann aber wieder recht freundlich werden. Der Topwert in den nächsten Tagen liegt bei 32 Grad.
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10: Ich bin Stefan Schütz. Bundeskanzler Merz zeigt sich in der Diskussion mit der SPD um Kürzungen beim Unterhaltsvorschuss gesprächsbereit. Noch gäbe es kein Gesetz, sagte der CDU-Chef. Den Unterhaltsvorschuss übernimmt der Staat für Kinder von Alleinerziehenden, wenn ein Partner seiner Unterhaltspflicht nicht nachkommt. Plan ist, den Vorschuss künftig nur noch bis zum 16. Geburtstag zu zahlen, statt bis 18. Betroffen wären rund 80.000 Jugendliche. Zu viel Bürokratie gilt als Bremsklotz für die Wirtschaft und deswegen soll es weniger von ihr geben. Die Bundesregierung hat Maßnahmen auf den Weg gebracht. Künftig sollen zum Beispiel elektronische Überweisungen möglich sein und die E-Patientenakte deutlich mehr Funktionen bekommen. Mit den Jobcentern sollen verbindliche Absprachen per E-Mail und Videotermine möglich werden und Unternehmen sollen weniger dokumentieren müssen. Radio ist und bleibt für viele Menschen in Bayern ein täglicher Begleiter. Mehr als 3/4 der Bevölkerung ab 14 Jahren schaltet montags bis freitags das Radio ein, das zeigen aktuelle Zahlen. Gleichzeitig gab es früher mehr Hörerinnen und Hörer, deswegen ruft der Präsident der Bayerischen Landeszentrale für neue Medien Schmiege zu innovativen Formaten und neuen Geschäftsmodellen auf, denn wirtschaftlich geht es einigen Stationen schlecht. England oder Argentinien, wer bekommt es im großen Finale mit Spanien zu tun? Das klärt sich heute ab 21 Uhr im zweiten Halbfinale der Fußball-WM. Die Three Lions sehnen sich nach dem ersten Titel seit dem WM-Triumph vor 60 Jahren. Philipp Detlefs berichtet.
11: Gegen Titelverteidiger Argentinien geht es für England um mehr als nur Fußball. Die Rivalität beider Nationen ist politisch vom Falklandkrieg geprägt, sportlich vom WM-Viertelfinale 1986 mit der berühmten Hand Gottes. Damals erzielte Diego Maradona für Argentinien ein irreguläres Tor mit der Hand. England-Trainer Thomas Tuchel spricht von einer der größten Rivalitäten im Weltfußball.
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12: Bis heute Nacht ist es teilweise klar bei euch, aber teilweise auch schon bewölkt wieder und dann kommt es immer wieder zu Schauern und Gewittern. Teilweise sogar noch eine lokale Unwettergefahr bei euch in Bayern. Der Tiefstwert, der liegt zwischen 12 und 18 Grad und der Galaxy-Wetter-Trend. Morgen ist die Sonne schon wieder zurück. Es ist weitgehend trocken bei uns in Bayern und übermorgen sind es dann mehr Wolken als Sonne. Das ist teilweise auch schon wieder kräftige Schauer und Gewitter, die da möglich sind. Und der Topwert liegt dann bei 32 Grad. Kleiner Lichtblick in Richtung Wochenende soll es dann besser werden.
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5: Ich bin Stefan Schütz. Künftig sollen alle 4-Jährigen vor der Schule zum Sprachtest. Das geht aus dem Entwurf eines neuen Kita-Gesetzes hervor. Ministerin Prien will damit die Bildungschancen aller Kinder angleichen. Tanja Wagner berichtet.
6: Mehr Kinder in öffentlicher Betreuung, möglichst früh Bescheid wissen, wenn es Probleme gibt und rechtzeitig auf diese Probleme reagieren. Das ist der Kern des Gesetzes, den die Bildungsministerin im Kopf hat. Die Tests sollen auch 4-Jährige absolvieren, die nicht in der Kita sind. Grundgedanke dabei ist, dass Kinder nur mit ausreichenden Sprachkenntnissen in der Grundschule dem Unterricht folgen können.
5: Beschäftigte sollen künftig einen neuen Job erstmal ausprobieren können, ohne gleich zu kündigen. Das Bundeskabinett hat dafür ein Gesetz auf den Weg gebracht. Der Plan, bis zu 6 Wochen sollen Arbeitnehmer bei einem möglichen neuen Arbeitgeber reinschnuppern können, ohne Risiko für den alten Job. Nützlich könnte das vor allem in Krisenbranchen sein, wenn schon absehbar ist, dass eine Stelle bald wegfällt. Aufregung in einem Regionalzug in Oberbayern. Da hat ein Mann bei einer Fahrkartenkontrolle durch den Schaffner mehrere Menschen mit einem Messer bedroht. Darunter waren auch Kinder und Jugendliche auf dem Schulweg, die panisch flüchteten. 3 Kinder wurden dabei leicht verletzt. Die Bundespolizei nahm den 28-Jährigen nach seiner Flucht in Ruhpolding fest. Bei der Fußball-Weltmeisterschaft wird der Finalgegner der Spanier gesucht. Die hatten ja gestern im Halbfinale Frankreich 2:0 besiegt. In Atlanta bestreiten England und Titelverteidiger Argentinien das 2. Halbfinale. Anstoß ist um 21 Uhr. Das Finale ist dann am Sonntag. Bereits am Samstag trifft Frankreich im Spiel um Platz 3 auf den Verlierer der heutigen Partie.
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7: Bis heute Nacht ist es teilweise klar bei euch, aber teilweise auch schon bewölkt wieder und dann kommt's immer wieder zu Schauern und Gewittern. Teilweise sogar noch eine lokale Unwettergefahr bei euch in Bayern. Der Tiefstwert, der liegt zwischen 12 und 18 Grad und der Galaxy-Wetter-Trend. Morgen ist die Sonne schon wieder zurück. Es ist weitgehend trocken bei uns in Bayern und übermorgen sind es dann mehr Wolken als Sonne. Es ist teilweise auch schon wieder kräftige Schauer und Gewitter, die da möglich sind. Und der Topwert liegt dann bei 32 Grad. Kleiner Lichtblick in Richtung Wochenende, soll es dann besser werden.
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2: Ich bin Stefan Schütz. Bundeskanzler Merz zeigt sich im Streit mit der SPD um Kürzungen beim Unterhaltsvorschuss gesprächsbereit. Noch gäbe es kein Gesetz, sagte der CDU-Chef. Den Unterhaltsvorschuss übernimmt der Staat für Kinder von Alleinerziehenden, wenn ein Partner seiner Unterhaltspflicht nicht nachkommt. Plan ist, den Vorschuss künftig nur noch bis zum 16. Geburtstag zu zahlen, statt bis 18. Betroffen wären rund 80.000 Jugendliche. Bewegung, gesunde Ernährung und ein aktives Sozialleben, das alles kann das Risiko an Demenz zu erkranken deutlich senken. Das betont die Weltgesundheitsorganisation in neuen Empfehlungen. Bis zu 45% des Demenzrisikos sind laut WHO auf Faktoren zurückzuführen, die Menschen selbst beeinflussen können. Rauchen und Alkohol zum Beispiel erhöhen das Risiko. Weltweit leben rund 57 Millionen Menschen mit Demenz. Heilende Medikamente gibt es bisher nicht. Die ÖDP in Bayern will die Amtszeit des Ministerpräsidenten per Volksbegehren begrenzen. Landeschefin Becker sagte, zwei Amtsperioden seien genug. Vor 8 Jahren war eine ähnliche Verfassungsänderung schon einmal gescheitert. Spannend ist die Frage vor allem wegen CSU-Chef Söder, der 2028 wohl erneut antreten will. Ob ein Erfolg des Volksbegehrens eine dritte Amtszeit von ihm verhindern könnte, ist offen. Seit Monaten wird über Verbote und Einschränkungen von Social-Media-Angeboten für Kinder und Jugendliche debattiert. Sie selbst empfinden sie als Wechselspiel zwischen positiven und belastenden Erfahrungen. Fiona Reinhardt berichtet über eine entsprechende Studie.
3: Für rund 80% der Jugendlichen sind soziale Medien ein wichtiger Zugang zu Wissen und etwa die Hälfte von ihnen berichtet, sich dort verstanden zu fühlen. Gleichzeitig lenke Social Media sie von wichtigen Dingen ab und raube ihnen Zeit für Erholung und Freizeitaktivitäten. Als besonders belastend nehmen die jungen Menschen unter anderem ungewollte Nacktbilder, Mobbing und drastische Gewaltdarstellungen wahr.
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4: Bis heute Nacht ist es teilweise klar bei euch, aber teilweise auch schon bewölkt wieder. Und dann kommt's immer wieder zu Schauern und Gewittern. Teilweise sogar noch eine lokale Unwettergefahr bei euch in Bayern. Der Tiefstwert, der liegt zwischen 12 und 18 Grad und der Galaxy-Wetter-Trend. Morgen ist die Sonne schon wieder zurück, ist weitgehend trocken bei uns in Bayern und übermorgen sind es dann mehr Wolken als Sonne. Das ist teilweise auch schon wieder kräftige Schauer und Gewitter, die da möglich sind. Und der Topwert liegt dann bei 32 Grad. Kleiner Lichtblick in Richtung Wochenende, soll es dann besser werden.
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2: Ich bin Florian Klaus. Künftig sollen alle Vierjährigen vor der Schule zum Sprachtest. Das geht aus dem Entwurf eines neuen Kita-Gesetzes hervor. Ministerin Prien will damit die Bildungschancen aller Kinder angleichen. Tanja Wagner berichtet.
3: Mehr Kinder in öffentlicher Betreuung, möglichst früh Bescheid wissen, wenn es Probleme gibt und rechtzeitig auf diese Probleme reagieren. Das ist der Kern des Gesetzes, den die Bildungsministerin im Kopf hat. Die Tests sollen auch Vierjährige absolvieren, die nicht in der Kita sind. Grundgedanke dabei ist, dass Kinder nur mit ausreichenden Sprachkenntnissen in der Grundschule dem Unterricht folgen können.
2: Beschäftigte sollen künftig leichter eine neue Stelle ausprobieren können, ohne beim alten Arbeitgeber kündigen und beim neuen zusagen zu müssen. Das Bundeskabinett hat ein entsprechendes Gesetz auf den Weg gebracht. Beschäftigte sollen bis zu 6 Wochen bei einem potenziellen neuen Arbeitgeber reinschnuppern können. Nützlich soll das für Krisenbranchen sein, also wenn schon feststeht, dass eine Stelle bald wegfällt. In Frankreich ist Sterbehilfe für schwerkranke Menschen künftig erlaubt. Ein neues Gesetz erlaubt unheilbar Erkrankten im fortgeschrittenen Stadium mit unerträglichen Leiden den assistierten Suizid, auch wenn sie eine Behandlung abbrechen oder ablehnen. Voraussetzung ist, dass die Betroffenen ihren Wunsch klar und freiwillig gegenüber einem Arzt äußern können und sich der Konsequenzen bewusst sind. Bei der Fußball-WM ist Halbzeit im zweiten Halbfinale zwischen England und Titelverteidiger Argentinien. Tore sind noch keine gefallen in Atlanta, es steht zur Pause noch 0:0. England oder Argentinien, der Sieger trifft am Sonntag im WM-Finale auf Spanien, der Verlierer muss sich mit dem Spiel um Platz 3 am Samstag gegen Frankreich begnügen.
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4: Bis heute Nacht ist es teilweise klar bei euch, aber teilweise auch schon bewölkt wieder und dann kommt's immer wieder zu Schauern und Gewittern. Teilweise sogar noch eine lokale Unwettergefahr bei euch in Bayern. Der Tiefstwert, der liegt zwischen 12 und 18 Grad und der Galaxy-Wetter-Trend. Morgen ist die Sonne schon wieder zurück. Es ist weitgehend trocken bei uns in Bayern und übermorgen sind es dann mehr Wolken als Sonne. Das ist teilweise auch schon wieder kräftige Schauer und Gewitter, die da möglich sind. Und der Topwert liegt dann bei 32 Grad. Kleiner Lichtblick in Richtung Wochenende soll es dann besser werden.
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2: Ich bin Florian Klaus. Künftig sollen alle Vierjährigen vor der Schule zum Sprachtest. Das geht aus dem Entwurf eines neuen Kita-Gesetzes hervor. Ministerin Prien will damit die Bildungschancen aller Kinder angleichen. Tanja Wagner berichtet.
3: Mehr Kinder in öffentlicher Betreuung, möglichst früh Bescheid wissen, wenn es Probleme gibt und rechtzeitig auf diese Probleme reagieren. Das ist der Kern des Gesetzes, den die Bildungsministerin im Kopf hat. Die Tests sollen auch Vierjährige absolvieren, die nicht in der Kita sind. Grundgedanke dabei ist, dass Kinder nur mit ausreichenden Sprachkenntnissen in der Grundschule dem Unterricht folgen können.
2: Beschäftigte sollen künftig leichter eine neue Stelle ausprobieren können, ohne beim alten Arbeitgeber kündigen und beim neuen zusagen zu müssen. Das Bundeskabinett hat ein entsprechendes Gesetz auf den Weg gebracht. Beschäftigte sollen bis zu 6 Wochen bei einem potenziellen neuen Arbeitgeber reinschnuppern können. Nützlich soll das für Krisenbranchen sein, also wenn schon feststeht, dass eine Stelle bald wegfällt. In Frankreich ist Sterbehilfe für schwerkranke Menschen künftig erlaubt. Ein neues Gesetz erlaubt unheilbar Erkrankten im fortgeschrittenen Stadium mit unerträglichen Leiden den assistierten Suizid, auch wenn sie eine Behandlung abbrechen oder ablehnen. Voraussetzung ist, dass die Betroffenen ihren Wunsch klar und freiwillig gegenüber einem Arzt äußern können und sich der Konsequenzen bewusst sind. Bei der Fußball-WM ist Halbzeit im zweiten Halbfinale zwischen England und Titelverteidiger Argentinien. Tore sind noch keine gefallen in Atlanta, es steht zur Pause noch 0:0. England oder Argentinien? Der Sieger trifft am Sonntag im WM-Finale auf Spanien. Der Verlierer muss sich mit dem Spiel um Platz 3 am Samstag gegen Frankreich begnügen.
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2: Ich bin Florian Klaus. Deutschland soll unbürokratischer werden. Dafür hat die Bundesregierung eine Reihe von Maßnahmen beschlossen. Zu den geplanten Änderungen gehört etwa, dass sich E-Autofahrer künftig keine grüne Plakette mehr besorgen müssen, um in Umweltzonen zu fahren. Arbeitslose müssen außerdem nicht immer persönlich beim Amt vorbei, sondern können auch per Videoschalte Pflichttermine erledigen. Und im Gesundheitswesen wird unter anderem die elektronische Überweisung eingeführt. Die Koalition hat Tritt gefasst. Das ist die zentrale Botschaft, die Kanzler Merz bei seiner Sommerpressekonferenz ausgesendet hat. Der Frage nach Fehlern wich er aus. Nach Protest der SPD gegen Einschnitte beim Unterhaltsvorschuss für Alleinerziehende gibt sich der Kanzler aber gesprächsbereit. Tanja Wagner berichtet.
3: Der Unterhaltsvorschuss soll nur noch für Kinder bis 16 gelten, nicht mehr wie bisher bis 18. Für Alleinerziehende, deren Partner sich ohnehin drücken, ist der Wegfall von knapp 400 Euro schlicht eine Katastrophe. Das geht so gar nicht, heißt es von der SPD. Merz dagegen sagt, die Kosten für diese Leistung hätten sich binnen 8 Jahren vervierfacht. Angesichts der akuten Finanznot der Kommunen sei das auf Dauer nicht tragbar.
2: Vor rund einem halben Jahr hat eine Durchsuchung im Augsburger City Club Schlagzeilen gemacht. Jetzt hat es wieder Razzien gegeben. Die Polizei ermittelt gegen 19 Menschen, die bei der vergangenen Durchsuchung im Club waren. Sie hat bei der erneuten Aktion Drogen gefunden, neben mehr als einem halben Kilo Marihuana auch unter anderem Amphetamin, MDMA und Kokain. Ein 39-Jähriger wurde unter anderem wegen Drogenhandels festgenommen. Bei der Tour de France hat Sören Warenscholt die 11. Etappe gewonnen. Der Norweger setzte sich nach 161,5 Kilometern im Zielsprint durch. Tagessieger Warenscholt gewann letztes Jahr die Deutschlandtour. Das gelbe Trikot des Gesamtführenden trägt weiterhin Tadej Pogacar aus Slowenien.
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4: Bis heute Nacht ist es teilweise klar bei euch, aber teilweise auch schon bewölkt wieder und dann kommt's immer wieder zu Schauern und Gewittern. Teilweise sogar noch eine lokale Unwettergefahr bei euch in Bayern. Der Tiefstwert, der liegt zwischen 12 und 18 Grad und der Galaxy-Wetter-Trend. Morgen ist die Sonne schon wieder zurück, ist weitgehend trocken bei uns in Bayern und übermorgen sind es dann mehr Wolken als Sonne. Das ist teilweise auch schon wieder kräftige Schauer und Gewitter, die da möglich sind. Und der Topwert liegt dann bei 32 Grad. Kleiner Lichtblick in Richtung Wochenende, soll es dann besser werden.
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2: Ich bin Florian Klaus. Deutschland soll unbürokratischer werden. Dafür hat die Bundesregierung eine Reihe von Maßnahmen beschlossen. Zu den geplanten Änderungen gehört etwa, dass sich E-Autofahrer künftig keine grüne Plakette mehr besorgen müssen, um in Umweltzonen zu fahren. Arbeitslose müssen außerdem nicht immer persönlich beim Amt vorbei, sondern können auch per Videoschalte Pflichttermine erledigen. Und im Gesundheitswesen wird unter anderem die elektronische Überweisung eingeführt. Die Koalition hat Tritt gefasst. Das ist die zentrale Botschaft, die Kanzler Merz bei seiner Sommerpressekonferenz ausgesendet hat. Der Frage nach Fehlern wich er aus. Nach Protest der SPD gegen Einschnitte beim Unterhaltsvorschuss für Alleinerziehende gibt sich der Kanzler aber in Umweltzonen zu fahren. Arbeitslose müssen außerdem nicht immer persönlich beim Amt vorbei, sondern können auch per Videoschalte Pflichttermine erledigen. Und im Gesundheitswesen wird unter anderem die elektronische Überweisung eingeführt. Die Koalition hat Tritt gefasst. Das ist die zentrale Botschaft, die Kanzler Merz bei seiner Sommerpressekonferenz ausgesendet hat. Der Frage nach Fehlern wich er aus.

0: Für Alleinerziehende, deren Partner sich ohnehin drücken, ist der Wegfall von knapp 400 Euro schlicht eine Katastrophe. Das geht so gar nicht, heißt es von der SPD. Merz dagegen sagt, die Kosten für diese Leistung hätten sich binnen 8 Jahren vervierfacht. Angesichts der akuten Finanznot der Kommunen sei das auf Dauer nicht tragbar.
1: Vor rund einem halben Jahr hat eine Durchsuchung im Augsburger Cityclub Schlagzeilen gemacht. Jetzt hat es wieder Razzien gegeben. Die Polizei ermittelt gegen 19 Menschen, die bei der vergangenen Durchsuchung im Club waren. Sie hat bei der erneuten Aktion Drogen gefunden, neben mehr als einem halben Kilo Marihuana auch unter anderem Amphetamin, MDMA und Kokain. Ein 39-Jähriger wurde unter anderem wegen Drogenhandels festgenommen. Bei der Tour de France hat Sören Warenschold die 11. Etappe gewonnen. Der Norweger setzte sich nach 161,5 Kilometern im Zielsprint durch. Tagessieger Warenschold gewann letztes Jahr die Deutschlandtour. Das gelbe Trikot des Gesamtführenden trägt weiterhin Tadej Pogacar aus Slowenien.
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2: Ich bin Florian Klaus. Argentinien ist Spanien ins Finale der Fußball-Weltmeisterschaft gefolgt. Der Titelverteidiger gewann ein dramatisches Halbfinale in Atlanta gegen England mit 2:1. Anthony Gordon brachte die Engländer zunächst in Führung, doch in der Schlussphase drehte Argentinien die Partie durch Treffer von Enzo Fernandez und Lautaro Martinez. Das WM-Endspiel Spanien gegen Argentinien ist am Sonntag in New York. Am Samstag stehen sich Frankreich und England in Miami im Spiel um Platz 3 gegenüber. Wer in einer Krisenbranche arbeitet und noch fest in seinem Job ist, tut sich oft schwer, gleichzeitig etwas Neues zu suchen. Die Regierung will hier neue Möglichkeiten schaffen. Das Bundeskabinett hat grünes Licht für einen Gesetzentwurf zur Job-to-Job-Erprobung gegeben. Lea Matschulat berichtet.
3: Die Job-to-Job-Erprobung ist nicht für jeden gedacht, sondern konkret für diejenigen, deren Anstellung absehbar enden wird, weil zum Beispiel der Betrieb 200 Stellen bis in 2 Jahren abbauen wird. Um im Anschluss möglichst ohne Lücke einen neuen Job zu haben, sollen sich Arbeitnehmer künftig ein paar Wochen in anderen Firmen vorstellen und umschauen können, in Absprache mit dem Noch-Arbeitgeber.
2: Außerdem hat die Bundesregierung noch einige Maßnahmen zum Bürokratieabbau beschlossen, zum Beispiel im Gesundheitswesen. So soll die elektronische Überweisung eingeführt werden und die Leistungen der elektronischen Patientenakte deutlich erweitert werden. Außerdem soll in den Jobcentern künftig mehr digital ablaufen, etwa mit Terminen per Videoschalte. Vor 8 Jahren ist die CSU im Landtag mit dem Versuch gescheitert, die Regierungszeit des Ministerpräsidenten auf 10 Jahre zu begrenzen. Die ÖDP will die Frage jetzt in einem Volksbegehren nochmal stellen. Wäre das erfolgreich, hätte das auch Folgen für die Landtagswahl 2028. Es gilt nämlich als sicher, dass Ministerpräsident Söder noch einmal als Spitzenkandidat der CSU antreten wird. Allerdings zweifelt Innenminister Herrmann, ob das Volksbegehren rechtmäßig ist.
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2: Ich bin Florian Klaus. Argentinien ist Spanien ins Finale der Fußball-Weltmeisterschaft gefolgt. Der Titelverteidiger gewann ein dramatisches Halbfinale in Atlanta gegen England mit 2:1. Anthony Gordon brachte die Engländer zunächst in Führung, doch in der Schlussphase drehte Argentinien die Partie durch Treffer von Enzo Fernandez und Lautaro Martinez. Das WM-Endspiel Spanien gegen Argentinien ist am Sonntag in New York. Am Samstag stehen sich Frankreich und England in Miami im Spiel um Platz 3 gegenüber. Wer in einer Krisenbranche arbeitet und noch fest in seinem Job ist, tut sich oft schwer, gleichzeitig etwas Neues zu suchen. Die Regierung will hier neue Möglichkeiten schaffen. Das Bundeskabinett hat grünes Licht für einen Gesetzentwurf zur Job-to-Job-Erprobung gegeben. Lea Matschulat berichtet.
3: Die Job-to-Job-Erprobung ist nicht für jeden gedacht, sondern konkret für diejenigen, deren Anstellung absehbar enden wird, weil zum Beispiel der Betrieb 200 Stellen bis in 2 Jahren abbauen wird. Um im Anschluss möglichst ohne Lücke einen neuen Job zu haben, sollen sich Arbeitnehmer künftig ein paar Wochen in anderen Firmen vorstellen und umschauen können, in Absprache mit dem Noch-Arbeitgeber.
2: Außerdem hat die Bundesregierung noch einige Maßnahmen zum Bürokratieabbau beschlossen, zum Beispiel im Gesundheitswesen. So soll die elektronische Überweisung eingeführt werden und die Leistungen der elektronischen Patientenakte deutlich erweitert werden. Außerdem soll in den Jobcentern künftig mehr digital ablaufen, etwa mit Terminen per Videoschalte. Vor 8 Jahren ist die CSU im Landtag mit dem Versuch gescheitert, die Regierungszeit des Ministerpräsidenten auf 10 Jahre zu begrenzen. Die ÖDP will die Frage jetzt in einem Volksbegehren. Die Bundesregierung noch einige Maßnahmen zum Bürokratieabbau beschlossen, zum Beispiel im Gesundheitswesen. So soll die elektronische Überweisung eingeführt werden und die Leistungen der elektronischen Patientenakte deutlich erweitert werden. Außerdem soll in den Jobcentern künftig mehr digital ablaufen, etwa mit Terminen per Videoschalte. Vor 8 Jahren ist die CSU im Landtag mit dem Versuch gescheitert, die Regierungszeit

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2: Ich bin Florian Klaus. Nach dem Weltmeistertitel in Katar 2022 hat Argentinien erneut das Finale der Fußball-WM erreicht. Der Titelverteidiger gewann das Halbfinale von Atlanta gegen England mit 2:1. Die Engländer gingen dabei zunächst in Führung. Mit zwei späten Treffern bog Argentinien das Spiel aber noch um. Im WM-Finale treffen die Argentinier am Sonntag auf Europameister Spanien. Schon am Samstag stehen sich im Spiel um Platz 3 Frankreich und England gegenüber. Die Koalition hat Tritt gefasst. Das ist die zentrale Botschaft, die Kanzler Merz bei seiner Sommerpressekonferenz ausgesendet hat. Der Frage nach Fehlern wich er aus. Nach Protest der SPD gegen Einschnitte beim Unterhaltsvorschuss für Alleinerziehende gibt sich der Kanzler aber gesprächsbereit. Tanja Wagner berichtet.
3: Der Unterhaltsvorschuss soll nur noch für Kinder bis 16 gelten, nicht mehr wie bisher bis 18. Für Alleinerziehende, deren Partner sich ohnehin drücken, ist der Wegfall von knapp 400 Euro schlicht eine Katastrophe. Das geht so gar nicht, heißt es von der SPD. Merz dagegen sagt, die Kosten für diese Leistung hätten sich binnen 8 Jahren vervierfacht. Angesichts der akuten Finanznot der Kommunen sei das auf Dauer nicht tragbar.
2: Mit Sprachtests für alle Vierjährigen und gezielter Förderung in den Kitas will Bundesbildungsministerin Prien die Bildungschancen von Kindern in Deutschland angleichen. Sie hat den Entwurf eines neuen Kita-Gesetzes vorgelegt. Bis 2034 verspricht der Bund insgesamt mehr als 9 Milliarden Euro für das Vorhaben. Aus Sicht des Paritätischen Gesamtverbands ist das zu wenig, um die steigenden Anforderungen in der Kindertagesbetreuung zu finanzieren. Fehlende Wohnungen gehören in München zu den drängendsten Problemen. Darum sollen leerstehende Büros zu Wohnraum umfunktioniert werden. Der Planungsausschuss des Stadtrats hat die Einrichtung einer Umbauagentur beschlossen, die sich darum kümmern soll. Oberbürgermeister Krause zufolge stehen in München rund 1,8 Millionen Quadratmeter Bürofläche leer. Diesen Leerstand dürfe sich die Stadt nicht länger leisten.
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2: Ich bin Florian Klaus. Nach dem Weltmeistertitel in Katar 2022 hat Argentinien erneut das Finale der Fußball-WM erreicht. Der Titelverteidiger gewann das Halbfinale von Atlanta gegen England mit 2:1. Die Engländer gingen dabei zunächst in Führung, mit 2 späten Treffern bog Argentinien das Spiel aber noch um. Im WM-Finale treffen die Argentinier am Sonntag auf Europameister Spanien. Schon am Samstag stehen sich im Spiel um Platz 3 Frankreich und England gegenüber. Die Koalition hat Tritt gefasst. Das ist die zentrale Botschaft, die Kanzler Merz bei seiner Sommerpressekonferenz ausgesendet hat. Der Frage nach Fehlern wich er aus. Nach Protest der SPD gegen Einschnitte beim Unterhaltsvorschuss für Alleinerziehende gibt sich der Kanzler aber gesprächsbereit. Tanja Wagner berichtet.
3: Der Unterhaltsvorschuss soll nur noch für Kinder bis 16 gelten, nicht mehr wie bisher bis 18. Für Alleinerziehende, deren Partner sich ohnehin drücken, ist der Wegfall von knapp 400 Euro schlicht eine Katastrophe. Das geht so gar nicht, heißt es von der SPD. Merz dagegen sagt, die Kosten für diese Leistung hätten sich binnen 8 Jahren vervierfacht. Angesichts der akuten Finanznot der Kommunen sei das auf Dauer nicht tragbar.
2: Mit Sprachtests für alle 4-Jährigen und gezielter Förderung in den Kitas will Bundesbildungsministerin Prien die Bildungschancen von Kindern in Deutschland angleichen. Sie hat den Entwurf eines neuen Kita-Gesetzes vorgelegt.
3: Knapp 400 Euro schlicht eine Katastrophe. Das geht so gar nicht, heißt es von der SPD. Merz dagegen sagt, die Kosten für diese Leistung hätten sich binnen 8 Jahren vervierfacht. Angesichts der akuten Finanznot der Kommunen sei das auf Dauer nicht tragbar.
2: Mit Sprachtests für alle 4-Jährigen und gezielter Förderung in den Kitas will Bundesbildungsministerin Prien die Bildungs-

0: wenig, um die steigenden Anforderungen in der Kindertagesbetreuung zu finanzieren. Fehlende Wohnungen gehören in München zu den drängendsten Problemen. Darum sollen leerstehende Büros zu Wohnraum umfunktioniert werden. Der Planungsausschuss des Stadtrats hat die Einrichtung einer Umbauagentur beschlossen, die sich darum kümmern soll. Oberbürgermeister Krause zufolge stehen in München rund 1,8 Millionen Quadratmeter Bürofläche leer. Diesen Leerstand dürfe sich die Stadt nicht länger leisten.
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2: Ich bin Florian Klaus. Nach dem Weltmeistertitel 2022 steht Argentiniens Fußballnationalmannschaft erneut im WM-Finale. In einem dramatischen Halbfinale hat sich das Team gegen England mit 2:1 durchgesetzt. Damit bekommt Argentinien am Sonntag die Chance, gegen Spanien den Titel zu verteidigen. Moritz Einzel berichtet.
3: Das erste Tor in diesem Halbfinale erzielten die Engländer. Anthony Gordon ließ das Team von Thomas Tuchel mit seinem Treffer nach einer knappen Stunde träumen. Doch dann drehten die Argentinier auf. Mit einer Wahnsinnsmentalität drückten sie England immer mehr hinten rein. Die Tore dann fast mit Ansage. Enzo Fernandes in der 85. Minute und Lautaro Martinez in der Nachspielzeit.
2: Deutschland soll unbürokratischer werden. Dafür hat die Bundesregierung eine Reihe von Maßnahmen beschlossen. Zu den geplanten Änderungen gehört etwa, dass sich E-Autofahrer künftig keine grüne Plakette mehr besorgen müssen, um in Umweltzonen zu fahren. Arbeitslose müssen außerdem nicht immer